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1: Die internationale Sicherheitslage bleibt angespannt. Kurz vor Ablauf der Waffenruhe zwischen den USA und Iran sind zwei Schiffe eines Ölkonzerns aus den Vereinigten Arabischen Emiraten in der Straße von Hormus angegriffen worden. Die Regierung der Emirate macht Iran verantwortlich, während die USA dem Land eine weitreichende wirtschaftliche Isolation androhen. Neue Maßnahmen sollen nach Angaben des US-Finanzministeriums den Zugang Irans zu Häfen und Finanzströmen einschränken. Zugleich hat ein Kampfjet eines NATO-Partnerstaats über Lettland eine ausländische Drohne abgeschossen. Die Herkunft des Fluggeräts ist ungeklärt. Lettlands Militär vermutet einen Zusammenhang mit russischer elektronischer Kampfführung. Der Streit über die abschlagsfreie Rente nach 45 Beitragsjahren verschärft sich. Der Arbeitnehmerflügel der CDU fordert Kanzler Friedrich Merz zu einem Kompromiss auf. Mehrere Ministerpräsidenten, vor allem aus Ostdeutschland, lehnen eine Abschaffung der Regelung ab. Sie verweisen auf Beschäftigte mit langen und körperlich belastenden Berufsbiografien. Die Rentenkommission empfiehlt dagegen, einen abschlagsfreien Rentenbeginn vor der Regelaltersgrenze möglichst früh zu beenden. Spaniens Sicherheitskräfte bereiten sich auf einen möglichen neuen Massenandrang an der Grenze zur nordafrikanischen Exklave Ceuta vor. In sozialen Netzwerken kursieren Hinweise auf den 15. August und die marokkanische Grenzstadt Fnidek. Ende Juli hatten zehntausende Menschen versucht, Ceuta zu erreichen. Dabei kamen nach den vorliegenden Angaben mehr als 70 Menschen ums Leben. Die spanischen Behörden rechnen diesmal nicht mit einem Andrang in derselben Größenordnung, bleiben aber in erhöhter Alarmbereitschaft. Auch Marokko soll entschlossener gegen irreguläre Grenzübertritte vorgehen. Die Debatte über Corona-Impfungen in der Schwangerschaft ist durch veröffentlichte Nachrichten aus dem Umfeld des früheren US-Gesundheitsberaters Anthony Fauci wieder aufgeflammt. Darin wurde ein theoretischer Zusammenhang zwischen starken Immunreaktionen, hohem Fieber und Fehlgeburten im ersten Schwangerschaftsdrittel diskutiert. Offizielle Stellen verweisen weiterhin auf Studien, die kein erhöhtes Fehlgeburtsrisiko nachweisen. Kritiker halten dagegen Meldedaten und einzelne Studien für weiter untersuchungsbedürftig. Die genannten Verdachtsmeldungen und zeitlichen Zusammenhänge belegen jedoch für sich allein keinen ursächlichen Zusammenhang. Der Arbeitgeberverband Pflege fordert wegen fehlender Heimplätze und hoher Eigenanteile einen grundlegenden Kurswechsel in der Pflegepolitik. Bewohnerinnen und Bewohner von Pflegeheimen zahlen nach Verbandsangaben im Schnitt 3.364 Euro pro Monat aus eigener Tasche. Seit Ende 2021 fehlen demnach rund 60.000 zusätzliche Pflegeplätze. Der Verband warnt, dass die geburtenstarken Jahrgänge ab Mitte der 30er Jahre verstärkt pflegebedürftig werden. Er verlangt niedrigere Eigenanteile, weniger Bürokratie und schneller ausgebaute Pflegeangebote.
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2: In der Nacht ist der Himmel über unserer Region meist klar. Es kühlt auf 13 bis 16 Grad ab. Regen ist nicht in Sicht. Im Tagesverlauf scheint dann verbreitet die Sonne. Nur zeitweise ziehen ein paar lockere Wolken durch, sie bringen aber keinen Regen. Die Temperaturen steigen bis zum Nachmittag auf rund 30 Grad. Dazu weht ein schwacher bis mäßiger Wind aus östlichen Richtungen. Wer draußen unterwegs ist, sollte an Sonnenschutz und ausreichend Getränke denken. Auch am Donnerstag bleibt es sonnig und trocken. Nach einer frischen Nacht steigen die Werte auf etwa 31 Grad. Der Freitag legt noch etwas zu. Viel Sonne und bis zu 32 Grad sorgen für hochsommerliches Wetter im gesamten Sendegebiet.
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1: Die internationale Sicherheitslage bleibt angespannt. Kurz vor Ablauf der Waffenruhe zwischen den USA und Iran sind zwei Schiffe eines Ölkonzerns aus den Vereinigten Arabischen Emiraten in der Straße von Hormus angegriffen worden. Die Regierung der Emirate macht Iran verantwortlich, während die USA dem Land eine weitreichende wirtschaftliche Isolation androhen. Neue Maßnahmen sollen nach Angaben des US-Finanzministeriums den Zugang Irans zu Häfen und Finanzströmen einschränken. Zugleich hat ein Kampfjet eines NATO-Partnerstaats über Lettland eine ausländische Drohne abgeschossen. Die Herkunft des Fluggeräts ist ungeklärt. Lettlands Militär vermutet einen Zusammenhang mit russischer elektronischer Kampfführung. Der Streit über die abschlagsfreie Rente nach 45 Beitragsjahren verschärft sich. Der Arbeitnehmerflügel der CDU fordert Kanzler Friedrich Merz zu einem Kompromiss auf. Mehrere Ministerpräsidenten, vor allem aus Ostdeutschland, lehnen eine Abschaffung der Regelung ab. Sie verweisen auf Beschäftigte mit langen und körperlich belastenden Berufsbiografien. Die Rentenkommission empfiehlt dagegen, einen abschlagsfreien Rentenbeginn vor der Regelaltersgrenze möglichst früh zu beenden. Spaniens Sicherheitskräfte bereiten sich auf einen möglichen neuen Massenandrang an der Grenze zur nordafrikanischen Exklave Ceuta vor. In sozialen Netzwerken kursieren Hinweise auf den 15. August und die marokkanische Grenzstadt Fnidek. Ende Juli hatten zehntausende Menschen versucht, Ceuta zu erreichen. Dabei kamen nach den vorliegenden Angaben mehr als 70 Menschen ums Leben. Die spanischen Behörden rechnen diesmal nicht mit einem Andrang in derselben Größenordnung, bleiben aber in erhöhter Alarmbereitschaft. Auch Marokko soll entschlossener gegen irreguläre Grenzübertritte vorgehen. Die Debatte über Corona-Impfungen in der Schwangerschaft ist durch veröffentlichte Nachrichten aus dem Umfeld des früheren US-Gesundheitsberaters Anthony Fauci wieder aufgeflammt. Darin wurde ein theoretischer Zusammenhang zwischen starken Immunreaktionen, hohem Fieber und Fehlgeburten im ersten Schwangerschaftsdrittel diskutiert. Offizielle Stellen verweisen weiterhin auf Studien, die kein erhöhtes Fehlgeburtsrisiko nachweisen. Kritiker halten dagegen Meldedaten und einzelne Studien für weiter untersuchungsbedürftig. Die genannten Verdachtsmeldungen und zeitlichen Zusammenhänge belegen jedoch für sich allein keinen ursächlichen Zusammenhang. Der Arbeitgeberverband Pflege fordert wegen fehlender Heimplätze und hoher Eigenanteile einen grundlegenden Kurswechsel in der Pflegepolitik. Bewohnerinnen und Bewohner von Pflegeheimen zahlen nach Verbandsangaben im Schnitt 3.364 Euro pro Monat aus eigener Tasche. Seit Ende 2021 fehlen demnach rund 60.000 zusätzliche Pflegeplätze. Der Verband warnt, dass die geburtenstarken Jahrgänge ab Mitte der 30er Jahre verstärkt pflegebedürftig werden. Er verlangt niedrigere Eigenanteile, weniger Bürokratie und schneller ausgebaute Pflegeangebote.
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2: In der Nacht ist der Himmel über unserer Region meist klar. Es kühlt auf 13 bis 16 Grad ab, Regen ist nicht in Sicht. Im Tagesverlauf scheint dann verbreitet die Sonne. Nur zeitweise ziehen ein paar lockere Wolken durch, sie bringen aber keinen Regen. Die Temperaturen steigen bis zum Nachmittag auf rund 30 Grad. Dazu weht ein schwacher bis mäßiger Wind aus östlichen Richtungen. Wer draußen unterwegs ist, sollte an Sonnenschutz und ausreichend Getränke denken. Auch am Donnerstag bleibt es sonnig und trocken. Nach einer frischen Nacht steigen die Werte auf etwa 31 Grad. Der Freitag legt noch etwas zu. Viel Sonne und bis zu 32 Grad sorgen für hochsommerliches Wetter im gesamten Sendegebiet.
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1: Die internationale Sicherheitslage bleibt angespannt. Kurz vor Ablauf der Waffenruhe zwischen den USA und Iran sind zwei Schiffe eines Ölkonzerns aus den Vereinigten Arabischen Emiraten in der Straße von Hormus angegriffen worden. Die Regierung der Emirate macht Iran verantwortlich, während die USA dem Land eine weitreichende wirtschaftliche Isolation androhen. Neue Maßnahmen sollen nach Angaben des US-Finanzministeriums den Zugang Irans zu Häfen und Finanzströmen einschränken. Zugleich hat ein Kampfjet eines NATO-Partnerstaats über Lettland eine ausländische Drohne abgeschossen. Die Herkunft des Fluggeräts ist ungeklärt. Lettlands Militär vermutet einen Zusammenhang mit russischer elektronischer Kampfführung. Der Streit über die abschlagsfreie Rente nach 45 Beitragsjahren verschärft sich. Der Arbeitnehmerflügel der CDU fordert Kanzler Friedrich Merz zu einem Kompromiss auf. Mehrere Ministerpräsidenten, vor allem aus Ostdeutschland, lehnen eine Abschaffung der Regelung ab. Sie verweisen auf Beschäftigte mit langen und körperlich belastenden Berufsbiografien. Die Rentenkommission empfiehlt dagegen, einen abschlagsfreien Rentenbeginn vor der Regelaltersgrenze möglichst früh zu beenden. Spaniens Sicherheitskräfte bereiten sich auf einen möglichen neuen Massenandrang an der Grenze zur nordafrikanischen Exklave Ceuta vor. In sozialen Netzwerken kursieren Hinweise auf den 15. August und die marokkanische Grenzstadt Fnidek. Ende Juli hatten zehntausende Menschen versucht, Ceuta zu erreichen. Dabei kamen nach den vorliegenden Angaben mehr als 70 Menschen ums Leben. Die spanischen Behörden rechnen diesmal nicht mit einem Andrang in derselben Größenordnung, bleiben aber in erhöhter Alarmbereitschaft. Auch Marokko soll entschlossener gegen irreguläre Grenzübertritte vorgehen. Die Debatte über Corona-Impfungen in der Schwangerschaft ist durch veröffentlichte Nachrichten aus dem Umfeld des früheren US-Gesundheitsberaters Anthony Fauci wieder aufgeflammt. Darin wurde ein theoretischer Zusammenhang zwischen starken Immunreaktionen, hohem Fieber und Fehlgeburten im ersten Schwangerschaftsdrittel diskutiert. Offizielle Stellen verweisen weiterhin auf Studien, die kein erhöhtes Fehlgeburtsrisiko nachweisen. Kritiker halten dagegen Meldedaten und einzelne Studien für weiter untersuchungsbedürftig. Die genannten Verdachtsmeldungen und zeitlichen Zusammenhänge belegen jedoch für sich allein keinen ursächlichen Zusammenhang. Der Arbeitgeberverband Pflege fordert wegen fehlender Heimplätze und hoher Eigenanteile einen grundlegenden Kurswechsel in der Pflegepolitik. Bewohnerinnen und Bewohner von Pflegeheimen zahlen nach Verbandsangaben im Schnitt 3.364 Euro pro Monat aus eigener Tasche. Seit Ende 2021 fehlen demnach rund 60.000 zusätzliche Pflegeplätze. Der Verband warnt, dass die geburtenstarken Jahrgänge ab Mitte der 30er Jahre verstärkt pflegebedürftig werden. Er verlangt niedrigere Eigenanteile, weniger Bürokratie und schneller ausgebaute Pflegeangebote.
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2: In der Nacht ist der Himmel über unserer Region meist klar. Es kühlt auf 13 bis 16 Grad ab. Regen ist nicht in Sicht. Im Tagesverlauf scheint dann verbreitet die Sonne. Nur zeitweise ziehen ein paar lockere Wolken durch, sie bringen aber keinen Regen. Die Temperaturen steigen bis zum Nachmittag auf rund 30 Grad. Dazu weht ein schwacher bis mäßiger Wind aus östlichen Richtungen. Wer draußen unterwegs ist, sollte an Sonnenschutz und ausreichend Getränke denken. Auch am Donnerstag bleibt es sonnig und trocken. Nach einer frischen Nacht steigen die Werte auf etwa 31 Grad. Der Freitag legt noch etwas zu. Viel Sonne und bis zu 32 Grad sorgen für hochsommerliches Wetter im gesamten Sendegebiet.
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1: Die internationale Sicherheitslage bleibt angespannt. Kurz vor Ablauf der Waffenruhe zwischen den USA und Iran sind zwei Schiffe eines Ölkonzerns aus den Vereinigten Arabischen Emiraten in der Straße von Hormus angegriffen worden. Die Regierung der Emirate macht Iran verantwortlich, während die USA dem Land eine weitreichende wirtschaftliche Isolation androhen. Neue Maßnahmen sollen nach Angaben des US-Finanzministeriums den Zugang Irans zu Häfen und Finanzströmen einschränken. Zugleich hat ein Kampfjet eines NATO-Partnerstaats über Lettland eine ausländische Drohne abgeschossen. Die Herkunft des Fluggeräts ist ungeklärt. Lettlands Militär vermutet einen Zusammenhang mit russischer elektronischer Kampfführung. Der Streit über die abschlagsfreie Rente nach 45 Beitragsjahren verschärft sich. Der Arbeitnehmerflügel der CDU fordert Kanzler Friedrich Merz zu einem Kompromiss auf. Mehrere Ministerpräsidenten, vor allem aus Ostdeutschland, lehnen eine Abschaffung der Regelung ab. Sie verweisen auf Beschäftigte mit langen und körperlich belastenden Berufsbiografien. Die Rentenkommission empfiehlt dagegen, einen abschlagsfreien Rentenbeginn vor der Regelaltersgrenze möglichst früh zu beenden. Spaniens Sicherheitskräfte bereiten sich auf einen möglichen neuen Massenandrang an der Grenze zur nordafrikanischen Exklave Ceuta vor. In sozialen Netzwerken kursieren Hinweise auf den 15. August und die marokkanische Grenzstadt Fnideq. Ende Juli hatten zehntausende Menschen versucht, Ceuta zu erreichen. Dabei kamen nach den vorliegenden Angaben mehr als 70 Menschen ums Leben. Die spanischen Behörden rechnen diesmal nicht mit einem Andrang in derselben Größenordnung, bleiben aber in erhöhter Alarmbereitschaft. Auch Marokko soll entschlossener gegen irreguläre Grenzübertritte vorgehen. Die Debatte über Corona-Impfungen in der Schwangerschaft ist durch veröffentlichte Nachrichten aus dem Umfeld des früheren US-Gesundheitsberaters Anthony Fauci wieder aufgeflammt. Darin wurde ein theoretischer Zusammenhang zwischen starken Immunreaktionen, hohem Fieber und Fehlgeburten im ersten Schwangerschaftsdrittel diskutiert. Offizielle Stellen verweisen weiterhin auf Studien, die kein erhöhtes Fehlgeburtsrisiko nachweisen. Kritiker halten dagegen Meldedaten und einzelne Studien für weiter untersuchungsbedürftig. Die genannten Verdachtsmeldungen und zeitlichen Zusammenhänge belegen jedoch für sich allein keinen ursächlichen Zusammenhang. Der Arbeitgeberverband Pflege fordert wegen fehlender Heimplätze und hoher Eigenanteile einen grundlegenden Kurswechsel in der Pflegepolitik. Bewohnerinnen und Bewohner von Pflegeheimen zahlen nach Verbandsangaben im Schnitt 3.364 Euro pro Monat aus eigener Tasche. Seit Ende 2021 fehlen demnach rund 60.000 zusätzliche Pflegeplätze. Der Verband warnt, dass die geburtenstarken Jahrgänge ab Mitte der 30er Jahre verstärkt pflegebedürftig werden. Er verlangt niedrigere Eigenanteile, weniger Bürokratie und schneller ausgebaute Pflegeangebote.
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2: Am Vormittag startet das Radio NWW Land mit viel Sonne und einem strahlend blauen Himmel. Es bleibt trocken und der Wind ist kaum zu spüren. Die Temperaturen steigen rasch an und erreichen am Nachmittag rund 30 Grad. Damit wird es ein heißer Sommertag. Wer draußen unterwegs ist, sollte an Sonnenschutz und ausreichend Getränke denken. Auch morgen scheint bei uns von früh bis spät die Sonne. Es bleibt trocken. Die Werte klettern auf etwa 32 Grad. Am Samstag legt die Hitze noch einmal zu. Dann sind verbreitet bis zu 34 Grad möglich. Erst am Sonntag nimmt die Bewölkung zu. Im Tagesverlauf sind Schauer und Regen möglich, bei weiterhin sommerlichen Temperaturen um 31 Grad.
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1: Die internationale Sicherheitslage bleibt angespannt. Kurz vor Ablauf der Waffenruhe zwischen den USA und Iran sind zwei Schiffe eines Ölkonzerns aus den Vereinigten Arabischen Emiraten in der Straße von Hormus angegriffen worden. Die Regierung der Emirate macht Iran verantwortlich, während die USA dem Land eine weitreichende wirtschaftliche Isolation androhen. Neue Maßnahmen sollen nach Angaben des US-Finanzministeriums den Zugang Irans zu Häfen und Finanzströmen einschränken. Zugleich hat ein Kampfjet eines NATO-Partnerstaats über Lettland eine ausländische Drohne abgeschossen. Die Herkunft des Fluggeräts ist ungeklärt. Lettlands Militär vermutet einen Zusammenhang mit russischer elektronischer Kampfführung. Der Streit über die abschlagsfreie Rente nach 45 Beitragsjahren verschärft sich. Der Arbeitnehmerflügel der CDU fordert Kanzler Friedrich Merz zu einem Kompromiss auf. Mehrere Ministerpräsidenten, vor allem aus Ostdeutschland, lehnen eine Abschaffung der Regelung ab. Sie verweisen auf Beschäftigte mit langen und körperlich belastenden Berufsbiografien. Die Rentenkommission empfiehlt dagegen, einen abschlagsfreien Rentenbeginn vor der Regelaltersgrenze möglichst früh zu beenden. Spaniens Sicherheitskräfte bereiten sich auf einen möglichen neuen Massenandrang an der Grenze zur nordafrikanischen Exklave Ceuta vor. In sozialen Netzwerken kursieren Hinweise auf den 15. August und die marokkanische Grenzstadt Fnidek. Ende Juli hatten Zehntausende Menschen versucht, Ceuta zu erreichen. Dabei kamen nach den vorliegenden Angaben mehr als 70 Menschen ums Leben. Die spanischen Behörden rechnen diesmal nicht mit einem Andrang in derselben Größenordnung, bleiben aber in erhöhter Alarmbereitschaft. Auch Marokko soll entschlossener gegen irreguläre Grenzübertritte vorgehen. Die Debatte über Corona-Impfungen in der Schwangerschaft ist durch veröffentlichte Nachrichten aus dem Umfeld des früheren US-Gesundheitsberaters Anthony Fauci wieder aufgeflammt. Darin wurde ein theoretischer Zusammenhang zwischen starken Immunreaktionen, hohem Fieber und Fehlgeburten im ersten Schwangerschaftsdrittel diskutiert. Offizielle Stellen verweisen weiterhin auf Studien, die kein erhöhtes Fehlgeburtsrisiko nachweisen. Kritiker halten dagegen Meldedaten und einzelne Studien für weiter untersuchungsbedürftig. Die genannten Verdachtsmeldungen und zeitlichen Zusammenhänge belegen jedoch für sich allein keinen ursächlichen Zusammenhang. Der Arbeitgeberverband Pflege fordert wegen fehlender Heimplätze und hoher Eigenanteile einen grundlegenden Kurswechsel in der Pflegepolitik. Bewohnerinnen und Bewohner von Pflegeheimen zahlen nach Verbandsangaben im Schnitt 3.364 Euro pro Monat aus eigener Tasche. Seit Ende 2021 fehlen demnach rund 60.000 zusätzliche Pflegeplätze. Der Verband warnt, dass die geburtenstarken Jahrgänge ab Mitte der 30er Jahre verstärkt pflegebedürftig werden. Er verlangt niedrigere Eigenanteile, weniger Bürokratie und schneller ausgebaute Pflegeangebote.
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2: Am Vormittag startet das Radio NWW Land mit viel Sonne und einem strahlend blauen Himmel. Es bleibt trocken und der Wind ist kaum zu spüren. Die Temperaturen steigen rasch an und erreichen am Nachmittag rund 30 Grad. Damit wird es ein heißer Sommertag. Wer draußen unterwegs ist, sollte an Sonnenschutz und ausreichend Getränke denken. Auch morgen scheint bei uns von früh bis spät die Sonne. Es bleibt trocken. Die Werte klettern auf etwa 32 Grad. Am Samstag legt die Hitze noch einmal zu. Dann sind verbreitet bis zu 34 Grad möglich. Erst am Sonntag nimmt die Bewölkung zu. Im Tagesverlauf sind Schauer und Regen möglich. Bei weiterhin sommerlichen Temperaturen um 31 Grad.
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1: Die internationale Sicherheitslage bleibt angespannt. Kurz vor Ablauf der Waffenruhe zwischen den USA und Iran sind zwei Schiffe eines Ölkonzerns aus den Vereinigten Arabischen Emiraten in der Straße von Hormus angegriffen worden. Die Regierung der Emirate macht Iran verantwortlich, während die USA dem Land eine weitreichende wirtschaftliche Isolation androhen. Neue Maßnahmen sollen nach Angaben des US-Finanzministeriums den Zugang Irans zu Häfen und Finanzströmen einschränken. Zugleich hat ein Kampfjet eines NATO-Partnerstaats über Lettland eine ausländische Drohne abgeschossen. Die Herkunft des Fluggeräts ist ungeklärt. Lettlands Militär vermutet einen Zusammenhang mit russischer elektronischer Kampfführung. Der Streit über die abschlagsfreie Rente nach 45 Beitragsjahren verschärft sich. Der Arbeitnehmerflügel der CDU fordert Kanzler Friedrich Merz zu einem Kompromiss auf. Mehrere Ministerpräsidenten, vor allem aus Ostdeutschland, lehnen eine Abschaffung der Regelung ab. Sie verweisen auf Beschäftigte mit langen und körperlich belastenden Berufsbiografien. Die Rentenkommission empfiehlt dagegen, einen abschlagsfreien Rentenbeginn vor der Regelaltersgrenze möglichst früh zu beenden. Spaniens Sicherheitskräfte bereiten sich auf einen möglichen neuen Massenandrang an der Grenze zur nordafrikanischen Exklave Ceuta vor. In sozialen Netzwerken kursieren Hinweise auf den 15. August und die marokkanische Grenzstadt Fnidek. Ende Juli hatten Zehntausende Menschen versucht, Ceuta zu erreichen. Dabei kamen nach den vorliegenden Angaben mehr als 70 Menschen ums Leben. Die spanischen Behörden rechnen diesmal nicht mit einem Andrang in derselben Größenordnung, bleiben aber in erhöhter Alarmbereitschaft. Auch Marokko soll entschlossener gegen irreguläre Grenzübertritte vorgehen. Die Debatte über Corona-Impfungen in der Schwangerschaft ist durch veröffentlichte Nachrichten aus dem Umfeld des früheren US-Gesundheitsberaters Anthony Fauci wieder aufgeflammt. Darin wurde ein theoretischer Zusammenhang zwischen starken Immunreaktionen, hohem Fieber und Fehlgeburten im ersten Schwangerschaftsdrittel diskutiert. Offizielle Stellen verweisen weiterhin auf Studien, die kein erhöhtes Fehlgeburtsrisiko nachweisen. Kritiker halten dagegen Meldedaten und einzelne Studien für weiter untersuchungsbedürftig. Die genannten Verdachtsmeldungen und zeitlichen Zusammenhänge belegen jedoch für sich allein keinen ursächlichen Zusammenhang. Der Arbeitgeberverband Pflege fordert wegen fehlender Heimplätze und hoher Eigenanteile einen grundlegenden Kurswechsel in der Pflegepolitik. Bewohnerinnen und Bewohner von Pflegeheimen zahlen nach Verbandsangaben im Schnitt 3.364 Euro pro Monat aus eigener Tasche. Seit Ende 2021 fehlen demnach rund 60.000 zusätzliche Pflegeplätze. Der Verband warnt, dass die geburtenstarken Jahrgänge ab Mitte der 30er Jahre verstärkt pflegebedürftig werden. Er verlangt niedrigere Eigenanteile, weniger Bürokratie und schneller ausgebaute Pflegeangebote.
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2: Am Vormittag startet das Radio NWW Land mit viel Sonne und einem strahlend blauen Himmel. Es bleibt trocken und der Wind ist kaum zu spüren. Die Temperaturen steigen rasch an und erreichen am Nachmittag rund 30 Grad. Damit wird es ein heißer Sommertag. Wer draußen unterwegs ist, sollte an Sonnenschutz und ausreichend Getränke denken. Auch morgen scheint bei uns von früh bis spät die Sonne. Es bleibt trocken. Die Werte klettern auf etwa 32 Grad. Am Samstag legt die Hitze noch einmal zu. Dann sind verbreitet bis zu 34 Grad möglich. Erst am Sonntag nimmt die Bewölkung zu. Im Tagesverlauf sind Schauer und Regen möglich. Bei weiterhin sommerlichen Temperaturen um 31 Grad.
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1: Die internationale Sicherheitslage bleibt angespannt. Kurz vor Ablauf der Waffenruhe zwischen den USA und Iran sind zwei Schiffe eines Ölkonzerns aus den Vereinigten Arabischen Emiraten in der Straße von Hormus angegriffen worden. Die Regierung der Emirate macht Iran verantwortlich, während die USA dem Land eine weitreichende wirtschaftliche Isolation androhen. Neue Maßnahmen sollen nach Angaben des US-Finanzministeriums den Zugang Irans zu Häfen und Finanzströmen einschränken. Zugleich hat ein Kampfjet eines NATO-Partnerstaats über Lettland eine ausländische Drohne abgeschossen. Die Herkunft des Fluggeräts ist ungeklärt. Lettlands Militär vermutet einen Zusammenhang mit russischer elektronischer Kampfführung. Der Streit über die abschlagsfreie Rente nach 45 Beitragsjahren verschärft sich. Der Arbeitnehmerflügel der CDU fordert Kanzler Friedrich Merz zu einem Kompromiss auf. Mehrere Ministerpräsidenten, vor allem aus Ostdeutschland, lehnen eine Abschaffung der Regelung ab. Sie verweisen auf Beschäftigte mit langen und körperlich belastenden Berufsbiografien. Die Rentenkommission empfiehlt dagegen, einen abschlagsfreien Rentenbeginn vor der Regelaltersgrenze möglichst früh zu beenden. Spaniens Sicherheitskräfte bereiten sich auf einen möglichen neuen Massenandrang an der Grenze zur nordafrikanischen Exklave Ceuta vor. In sozialen Netzwerken kursieren Hinweise auf den 15. August und die marokkanische Grenzstadt Fnidek. Ende Juli hatten Zehntausende Menschen versucht, Ceuta zu erreichen. Dabei kamen nach den vorliegenden Angaben mehr als 70 Menschen ums Leben. Die spanischen Behörden rechnen diesmal nicht mit einem Andrang in derselben Größenordnung, bleiben aber in erhöhter Alarmbereitschaft. Auch Marokko soll entschlossener gegen irreguläre Grenzübertritte vorgehen. Die Debatte über Corona-Impfungen in der Schwangerschaft ist durch veröffentlichte Nachrichten aus dem Umfeld des früheren US-Gesundheitsberaters Anthony Fauci wieder aufgeflammt. Darin wurde ein theoretischer Zusammenhang zwischen starken Immunreaktionen, hohem Fieber und Fehlgeburten im ersten Schwangerschaftsdrittel diskutiert. Offizielle Stellen verweisen weiterhin auf Studien, die kein erhöhtes Fehlgeburtsrisiko nachweisen. Kritiker halten dagegen Meldedaten und einzelne Studien für weiter untersuchungsbedürftig. Die genannten Verdachtsmeldungen und zeitlichen Zusammenhänge belegen jedoch für sich allein keinen ursächlichen Zusammenhang. Der Arbeitgeberverband Pflege fordert wegen fehlender Heimplätze und hoher Eigenanteile einen grundlegenden Kurswechsel in der Pflegepolitik. Bewohnerinnen und Bewohner von Pflegeheimen zahlen nach Verbandsangaben im Schnitt 3.364 Euro pro Monat aus eigener Tasche. Seit Ende 2021 fehlen demnach rund 60.000 zusätzliche Pflegeplätze. Der Verband warnt, dass die geburtenstarken Jahrgänge ab Mitte der 30er Jahre verstärkt pflegebedürftig werden. Er verlangt niedrigere Eigenanteile, weniger Bürokratie und schneller ausgebaute Pflegeangebote.
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2: Am Vormittag scheint in unserer Region überwiegend die Sonne. Ein paar lockere Wolken ziehen zeitweise durch, trocken bleibt es aber im gesamten Sendegebiet. Die Temperaturen steigen weiter an und erreichen am Nachmittag rund 30 Grad. Der Wind weht schwach bis mäßig aus östlichen Richtungen und sorgt nur stellenweise für etwas Bewegung in der warmen Luft. Für alle, die draußen arbeiten oder unterwegs sind, gilt: Sonnencreme, Kopfbedeckung und ausreichend Wasser gehören heute dazu. Der Donnerstag bringt erneut viel Sonne und keine nennenswerten Regenwolken. Die Werte erreichen etwa 31 Grad. Am Freitag wird es noch sommerlicher. Viel Sonne und bis zu 32 Grad stehen auf dem Programm.
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0: Das ist der Sound der 90er mit Playa Hiti und The Summer's Magic. Außerdem hier die Kiste mit den großen Gefühlen. Coldplay. The Scientist. 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
2: Im Studio Lisa Schwarzkopf. Schönen guten Morgen. In der Eifel in NRW kämpfen hunderte Einsatzkräfte weiter gegen einen großen Waldbrand. Rund 2000 Menschen aus der Gemeinde Hürtgenwald mussten ihre Häuser verlassen. Und Munition im Boden erschwert die Löscharbeiten zusätzlich. Friedrich Merz dankte den Einsatzkräften für den Kampf gegen Waldbrände. Der Kanzler wies auf der Plattform X darauf hin, dass er laufend über die Feuer in Deutschland unterrichtet wird. Unter anderem auch in Sachsen, im Harz und in Bayern gibt es weitere Feuer. Schlechte Umfragen und Angst vor weiteren schweren Wahlniederlagen. In der SPD brodelt es. Vor allem an der Basis ist man unzufrieden mit den Parteichefs Klingbeil und Baas. Kritik gibt es vor allem an den beschlossenen Sozialreformen. Der Sparkurs sei politisch falsch, heißt es aus mehreren Landesverbänden. Es gibt sogar Forderungen nach einem Sonderparteitag, um die Spitzenämter eventuell neu zu besetzen. Einer der Initiatoren ist der Berliner Abgeordnete Orkan Özdemir. Er sagte im
3: Ich glaube, es ist wichtig, ein Zeichen in die Bevölkerung zu geben, dass die SPD eben nicht blutleer ist und nicht tot ist und nicht resigniert und dass sie sich hier was bewegt und dass die Dynamik drin ist und dass es innerhalb der SPD relevante Kräfte gibt, die sagen, hier muss sich was verändern.
2: Deutschlands größte Börsenkonzerne haben im Frühjahr so viel verdient wie noch nie. Der Gewinn stieg laut Unternehmensberater EY auf gut 52 Milliarden Euro. Gleichzeitig strichen die DAX-Unternehmen binnen eines Jahres zehntausende Stellen, allen voran die Autobranche. Die Bauarbeiten an der Bahnstrecke Berlin-Hannover werden zu einer weiteren Geduldsprobe für Reisende. Ab Oktober wird die Strecke saniert. Und weil sich die Arbeiten an einer anderen verzögern, muss die Deutsche Bahn ihr Umleitungskonzept anpassen. Zwischen Berlin und Hannover ist man dann wohl deutlich länger unterwegs. Gut jeder Fünfte will im Urlaub bewusst auf Smartphone und Social Media verzichten. Im Schnitt knapp 3 Tage. Besonders konsequent sind die über 65-Jährigen. Fast jeder Dritte plant eine digitale Auszeit. Bei den Jüngeren sind es nur 17%, so eine Bitkom-Umfrage.
4: Das Wetter. Viele Wolken gibt es im Nordwesten. Dazu kann später auch mal ein Schauer runterkommen und ein Gewitter aufziehen. Sonst bleibt es oft sonnig und trocken bis zum Abend.
5: Schön.
4: Und es wird richtig heiß. Ach. Im Nordwesten liegen die Höchstwerte bei 22 bis 29 Grad, sonst bei 30 bis 39 Grad. Morgen dann mehr Wolken, in vielen Ecken meist trocken, im Süden aber ab und zu kräftige Schauer und Gewitter, maximal 33 Grad.
0: Boah, was für ein Wetterchen, oder? Vielen Dank euch beiden.
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0: Guten Morgen. Ja, was soll ich sagen? Ich bin wieder da, zurück aus der Sommerpause. Einen schönen guten Morgen erstmal in die Runde. Und ich freue mich natürlich über alle, die jetzt auch wieder mit dabei sind. Ja, was soll ich sagen?
6: Ich bin wieder.

0: Also, komm, Freunde. Also, Sommer hatten wir, oder? Also, ihr selbst, ich bin in meiner Abwesenheit ein bisschen knusprig braun geworden. Stehe hier wie so ein Gockel. Oder ein schön knusprig angebratenes Hähnchen. Ja, sie ist wieder da, eure Weekend-Show. Endlich hat der Samstagvormittag wieder einen Sinn. Herrlich, oder? Also ich freue mich sehr, hab richtig Bock. Ja, ich habe euch auch alle vermisst, muss ich ganz ehrlich sagen. Und nun sind wir wieder da mit der Weekend-Show. Machen wir weiter. Ab sofort wieder jeden Samstag stehe ich hier und moderiere mal eben diesen Laden hier in Grund und Boden mitgebracht. Wieder gute Musik, natürlich ein bisschen thematisch angepasst. Wir haben ja Sommer und heute auch, wir haben es ja gerade gelernt, bis zu 39 Grad. Bist du bekloppt? Also mal ganz ehrlich, nein, aber wir freuen uns so. Endlich Sommer. Und was machen wir heute? Ganz klar, wir werden heute die besten Fragen von Dr. Sommer nochmal durchkauen. Dann sprechen wir über Dinge, die in der Öffentlichkeit einfach mal überhaupt nicht gehen. Und natürlich, wir reden mal über das KI-Phishing, denn diese Angriffe werden ja immer gefährlicher. Und ansonsten heißt es natürlich auch heute Vormittag wieder quatschen, grüßen, gratulieren, schwatzen, blöden oder einfach nur fröhlich sein. Ihr könnt mit mir fleißig um die Wette WhatsAppen. 05136 8023 835. Und ich habe mein ganzes Set hier mal ein bisschen verlagert. Schön, oder? Also ich sende praktisch hier direkt vom Strand.
1: Ja, Wasser.
0: Schön. Also ich muss ja ganz ehrlich sagen, ist, glaube ich, heute auch der beste Ort, sich aufzuhalten. Da, wo das kühle Nass ist. Tja, und dann wollen wir heute Vormittag mal schauen, ob ich das Ganze überhaupt noch so kann.
2: Einen wunderschönen guten Morgen, lieber Dale, hier aus Saarbrücken, aus dem wunderschönsten Bundesland dieser Erde, dem Saarland. Wir wünschen dir und deinen Zuhörern eine reibungslose, wunderschöne Sendung und wir hören zu. Sind froh, sind dabei und ja, Nadi grüßt auch und alles Liebe, gell? Mal hören, was jetzt so alles kommt.

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0: Freude bei der Song oder bei der Nummer, die Feuerzeuge wieder in die Hose stecken, ne? Bei diesem Wetterchen. Kein offenes Feuer, bitte. Ja, das sind die ganz großen Gefühle hier in der Weekend-Show. 10.22 Uhr. Minuten. Guten Morgen zusammen. Einmal bitte. Der Chris, der kann es einfach. Der hat es einfach drauf, der junge Mann. Apropos drauf haben, es ist ja gerade noch in wenigen Bundesländern haben wir ja noch aktuell Ferienzeiten. Und es gibt ja Menschen, die nicht in Urlaub gefahren sind, sondern gesagt haben, ich nehme einen Ferienjob an, ja? Oder überhaupt, ich suche mir einen neuen Job, ne? Und ich stelle mir ja die Frage, gab es mal so richtig kuriose Jobs, die ihr mal hattet, für die ihr am Ende des Tages auch noch bezahlt wurdet? Gute Frage, oder? Ja, Thema der Show heute. Welche kuriosen Jobs hattet ihr mal und habt dafür auch noch kräftig Kohle mitgenommen? Gerne reinschicken per WhatsApp.
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0: Keine Ahnung. Ihr wart, was weiß ich, das Michelin-Männchen in der Werbung. Oder ihr habt mal im Supermarkt einfach die Haare abrasiert, um einmal Dr. Propper zu sein. Ich weiß es nicht. Also welchen kuriosen Job habt ihr tatsächlich mal angenommen und wurdet dafür am Ende des Tages auch noch bezahlt? Schlecht oder gut, lassen wir mal da offen. Aber ihr wurdet auf jeden Fall dafür bezahlt. Also ich kann ja auch einen beitragen, ne? Also ich habe auch mal so einen Eintagesjob angenommen. Und zwar beim Schützenfest hier bei mir im Ort. Ich war jung und brauchte etwas, nämlich Fahrschips, ja. Und zwar war ich dann Fahnenträger beim Schützenausmarsch. Und hab dafür einen Sack voller Freikarten für Autoscooter, den Dancer und das Riesenrad bekommen.

0: Also ich denke mal, das sollte keine Frage sein, oder? Na sicher doch, seid ihr richtig hier. Warum? Weil nur hier gibt es gleich diese Hits auf die Ohren. Oh ja, der Sound der 90er. Die Nightcrawlers. Don't push the feeling. Und der hier kommt auch noch. Oh. Ich liebe diese Nummer von Florence and the Machine. It's You've Got the Love. Stay tuned.
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0: Ja, zurück aus der Sommerpause. Ich freue mich sehr. Bisher klappt's ja. Sie scheinen nichts verlernt zu haben. Wenn ja, könnt ihr mir gerne einen Hinweis schicken unter der WhatsApp 051 3680 23 835. Aber dann könnt ihr mir auch eure Antworten hinschicken. Und zwar auf folgende Frage. Welche kuriosen Jobs hattet ihr schon mal und wurdet auch dafür bezahlt? Ja, wirklich. Gerne reinschicken. Ich bin sehr neugierig. Michi, er kommt aus Bayern. Und zwar eher gesagt aus Aschaffenburg. Er war tatsächlich damals Testspieler für die Games in den Shows von Joko und Klaas. Was es alles gibt. Aber hier, Mia Schwemmer war Spülmaschinentester. 50 Spülmaschinen wurden 24 Stunden am Stück betrieben und in der Schichtarbeit mussten wir etwaige Fehlermeldungen dokumentieren. 6 Wochen lang habe ich das gemacht. Wir waren jeweils pro Schicht 4 Mann und es war der chilligste Job ever. Karten gespielt, Musik gehört, Fehler aufgeschrieben, Maschinen neu starten lassen, das war's. Und dafür gab es dann auch noch Geld. Ja, ich beneide dich ja gar nicht. Gut, jetzt hier eine Portion Sommer in euren Ohren.

Also ich meine, der Fußball in der ersten Fußball-Bundesliga, also im Oberhaus, ist ja noch in der Sommerpause. Zweite Bundesliga schon wieder da. Ich rede ja gerne über den Fußball, aber eigentlich immer nur über die erste Fußball-Bundesliga. Und deswegen haben wir uns vor der Sommerpause was einfallen lassen. Und zwar, ich habe mal die alten Zeitungen gecheckt. Die beliebteste Jugendzeitschrift seinerzeit, die Bravo. Ja, und die Bravo stand nicht nur für Starschnitte und die Foto-Love-Story und die Interviews mit den großen Stars. Nein, die Bravo stand auch für das Dr. Sommer-Team. Und ich habe gesagt, gut, vor der Sommerpause machen wir nach der Sommerpause mit weiter. Nämlich die besten Fragen, die jemals an Dr. Sommer gestellt wurden. Die klären wir heute hier in der Weekend-Show. Bisschen Retro-Feeling. Ja, der 16-jährige Carlson schrieb, ich verwende ein Kondom mehrmals, wasche es aus und trockne es auf der Heizung. Wie oft kann ich das machen? Echte Fragen, ich verbürge mich. Dann kam rein von Anonym. Ich spritze manchmal, wenn ich mich 3 bis 4 Tage nicht befriedigt habe, bis zu 3 Metern. Oho, meine Kollegen sagen, dass sie nur 30 Zentimeter spritzen. Was ist normal? Dann haben wir hier noch eine Meldung. Liebes Dr. Sommer-Team, ich bin heute Morgen grundlos schlecht gelaunt aufgewacht. Bin ich jetzt eine Frau? Kann man mal fragen. Lukas 15 hat auch eine Frage. Ich habe noch keinen Geschlechtsverkehr gehabt und möchte deswegen wissen, wie das so abläuft. Tut es auch dem Jungen weh, wenn er zum ersten Mal mit einem Mädchen schläft? Verwendet das Mädchen nach dem ersten Mal dann einen größeren Tampon? Oder hier auch, echte Frage, liebes Dr. Sommer-Team, ich bin heute Morgen, den hatten wir schon. Und dann hier, Achtung, liebes Dr. Sommer-Team, ich bin mit meiner Freundin seit über einem Jahr zusammen und seit 3 Monaten haben wir auch Sex. Der Arzt sagt, sie ist im 6. Monat schwanger. Jetzt meine Frage, warum wirkt mein Sperma so stark?

0: der Sound der 90er mit den Nightcrawlers. Einen Satz hat er noch. So, die Empfehlung des Tages.
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0: Ja, vom norwegischen Virale zum wirklich globalen Chillhouse-Phänomen und Maschine. Oscar McKay setzt mit seinem Debütalbum, es heißt Feel, ein Facetten- oder fettes Ausrufezeichen in der elektronischen Musikszene. Es gibt diese Momente, in der wirklich die elektronische Musikszene, in denen ein Newcomer nicht einfach nur die Bildfläche betritt, sondern sie komplett für sich beansprucht. Genau so einen Moment erleben wir halt gerade bei Oscar McKay. Der norwegische Produzent, der eigentlich Oscar Slavak heißt, verdankt seinen Künstlernamen einer charmanten Alltagsanekdote. Da sein Vorname im Skandinavischen auch fälschlicherweise mit C geschrieben wurde, musste er zeitlebens betonen, dass der Oscar McKay, also norwegisch für Oscar mit K sei. Was dann mit einer ständigen Korrektur begann, wurde zu seinem Markenzeichen und steht heute stellvertretend für einen Sound, der den aktuellen Zeitgeist des Chillhouse perfekt aufträgt. Nach seinem Durchbruch, der war ja im Jahr 2025, als seine Single Make Me Feel die Shazam Global Charts stürmte und die Spitze der US Dance Radios knackte, liefert er nun via Kult Records mit Feel sein lang erwartetes Debütalbum, was dann so in der Zusammenstellung klingt.

0: Charakter ist das Album viel. Es sind 17 starke Tracks drauf. Ich habe sie letzte Woche im Auto gehört. Alter, nur geile Mucke. Wir hören natürlich jetzt einen Song in ganz daraus. Hier ist auch Oscar McKay und mit dem Song Three Nothings.
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0: gleich der passende Soundtrack für eure Poolparty. Und zwar Catch and Release, Matt Simons. Ohrenblick, schönes Wochenende.
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1: Jetzt alles Aktuelle aus Deutschland und der Welt. Und auf der anderen Seite vom News Update gibt's das auf die Ohren. Ganz gechillt mit Nio und You True Love. Ellie Goulding geht.

0: Studio Lisa Schwarzkopf. Schönen guten Morgen. In der Eifel in NRW kämpfen hunderte Einsatzkräfte weiter gegen einen großen Waldbrand. Rund 2000 Menschen aus der Gemeinde Hürtgenwald mussten ihre Häuser verlassen. Und Munition im Boden erschwert die Löscharbeiten zusätzlich. Friedrich Merz dankte den Einsatzkräften für den Kampf gegen Waldbrände. Der Kanzler wies auf der Plattform X darauf hin, dass er laufend über die Feuer in Deutschland unterrichtet wird. Unter anderem auch in Sachsen, im Harz und in Bayern gibt es weitere Feuer. Schlechte Umfragen und Angst vor weiteren schweren Wahlniederlagen. In der SPD brodelt es. Vor allem an der Basis ist man unzufrieden mit den Parteichefs Klingbeil und Baas. Kritik gibt es vor allem an den beschlossenen Sozialreformen. Der Sparkurs sei politisch falsch, heißt es aus mehreren Landesverbänden. Es gibt sogar Forderungen nach einem Sonderparteitag, um die Spitzenämter eventuell neu zu besetzen. Einer der Initiatoren ist der Berliner Abgeordnete Orkan Özdemir. Er sagte im Ersten:
1: Ich glaube, es ist wichtig, ein Zeichen in die Bevölkerung zu geben, dass die SPD eben nicht blutleer ist und nicht tot ist und nicht resigniert und dass sich hier was bewegt und dass die Dynamik drin ist und dass es innerhalb der SPD relevante Kräfte gibt, die sagen, hier muss sich was verändern.
0: Deutschlands größte Börsenkonzerne haben im Frühjahr so viel verdient wie noch nie. Der Gewinn stieg laut Unternehmensberater EY auf gut 52 Milliarden Euro. Gleichzeitig strichen die DAX-Unternehmen binnen eines Jahres zehntausende Stellen, allen voran die Autobranche. Die Bauarbeiten an der Bahnstrecke Berlin-Hannover werden zu einer weiteren Geduldsprobe für Reisende. Ab Oktober wird die Strecke saniert. Und weil sich die Arbeiten an einer anderen verzögern, muss die Deutsche Bahn ihr Umleitungskonzept anpassen. Zwischen Berlin und Hannover ist man dann wohl deutlich länger unterwegs. Gut jeder Fünfte will im Urlaub bewusst auf Smartphone und Social Media verzichten. Im Schnitt knapp 3 Tage. Besonders konsequent sind die über 65-Jährigen. Fast jeder Dritte plant eine digitale Auszeit. Bei den Jüngeren sind es nur 17%, so eine Bitkom-Umfrage.
2: Das Wetter. Viele Wolken gibt es in der Nordwesthälfte und später kann es da vereinzelt auch mal Schauer oder ein Gewitter geben. Von der Lausitz bis nach Niederbayern bleibt es dagegen sonnig und trocken. Dazu werden es heute maximal 22 bis 39 Grad. Morgen dann mehr Wolken, im Süden ab und zu kräftige Schauer und Gewitter, höchstens 33 Grad.
3: Ja, es wird heute mal wieder so warm, dass selbst der Schweiß auf der Stirn anfängt zu dampfen. Und ich weiß, wovon ich gerade rede.
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3: Tag zusammen. Ich stehe hier wirklich, ich sag mal, fast bekleidet. Badehose, Badelatschen, also schöne Adiletten. Und es gibt noch andere tolle Latschen von dieser Firma. Und nur ein Leibchen an. Und ich öle hier wie ein Weltmeister. Das noch am Rande. Jetzt habt ihr Bäder im Kopf. Also wenn ihr gleich nichts mehr hört, dann bin ich einfach zerflossen unterwegs. Nur gut, ich habe ein schönes Bild reinbekommen über unsere WhatsApp-Nummer 051 3680 23 835. Gökkan Karaman hat mir ein Bild geschickt, da ist er nämlich drauf verkleidet als Obi-Bär. Weil wir reden ja darüber heute, welche kuriosen Jobs hat ihr schon mal gemacht und dafür wirklich am Ende des Tages Kohle bekommen. Nicht direkt Kohle, aber eine Frise umsonst gab es für Asmai. Sie war nämlich Testkundin für die Prüfung einer Friseurgesellin. Sie wurde nach ihrer Wunschfarbe gefragt. Das war dann Kupfer und so ein bisschen sollten die Haare auch ein bisschen lockiger wirken. Na gut, am Ende, es war zwar umsonst, aber nicht wirklich gelungen, weil Kupfer war es nicht, es war dann mehr rot. Und Katrin, was hat Katrin gemacht? Die ist sogar um die Welt gereist und hat Geld dafür bekommen. Nämlich sie war zum Beispiel für eine deutsche Brauerei in Singapur, um dort in deren Mikrobrauereien im Dirndl mit den Gästen anzustoßen. Das ist auch mal was, oder? Prost!

0: It's The Weeknd Show. Wir schauen auf die Uhr, es ist 11 Uhr und ja, jetzt 12 Minuten. Und ja, ich war ja 3 Wochen nicht da. Ich muss mich selber musikalisch updaten, was da eigentlich draußen so los ist. Und das Beste ist, man guckt dazu in die Charts. Ne? Machen wir jetzt gemeinsam Top 5 der Albumcharts. 4 Neueinsteiger, eine Platte, die ein bisschen gefallen ist. Und die finden wir auch gleich schon auf der 5. War letzte Woche noch erster. Ariane Grande mit Pitol. Dann haben wir neu auf der 4 reingekommen Ashkobar und Asche, Feind von jedem LP. Juju mit 4.4 Mi, neu auf der 3. Dann auch Neueinsteiger auf der 2, die Stray Kids, This and That. Und neu auf der 1 ist Electric Callboy, Tanznight. So, sind wir da schon mal abgedatet. Kurzer Schwenk rüber in die Singlecharts.
1: Platz 5.
0: Seit 18 Wochen ist der Song mittlerweile dabei und jetzt können Sie die 5 erneut verteidigen. Tempest City, Safe Away. Ihre Debütsingle dient dabei als musikalische Vorstellung der Band. Schon ein kurzer Social-Media-Teaser sorgte für wirklich große Aufmerksamkeit und verbreitete sich viral. Der Song verbindet ja Indie-Rock-Gitarren mit eingängigen Pop-Hooks und zeigt einen Sound, der sowohl roh als auch zugänglich wirkt. Fans griffen den Refrain sehr schnell auf und teilten einige Videos, was den wirklich sehr frühen Hype und das Projekt, na klar, selbstverständlich verstärkt hat.
1: Platz 4.
0: Kitschkrieg, Blumengarten und Shireen David. Gut genug. Mittlerweile gibt es ja sehr viele Versionen von der Nummer. Und auch eine ohne den Part von Shireen David, welcher vorwiegend in den USA aber genutzt wird. Weiter geht's jetzt mit neuen Versionen von Gut genug. Es handelt sich nämlich dabei um einen Afro-Remix. Und er ist gestern erschienen. Die Plätze 3, 2 und 1 der deutschen Singlecharts habe ich auch mitgebracht. Schauen wir mal gleich gemeinsam rein. Ich muss ja auch wissen, wer jetzt aktuell da oben steht, ne? Vorher Musik aus den 90ern. Messi Star, Fade into You. Und damit euch einen schönen Samstag.

Jetzt muss mir mal einer erklären, warum dieser Song ausgegangen ist. Und jetzt müssen wir den nochmal neu starten. Mama, Achtung, Live-Radio. Ja, der Song ist so schön. Das Intro, das ist doch so toll. Das können wir nochmal starten hier, ne? Ich glaube, diese komische Software, die ich hier nutze, die ist auch am Schwitzen. Dass der Song einfach durch den Schweiß aus dem Player gefallen. Es tut mir doch so leid.

0: Das Motto des heutigen Tages lautet, ich schwitze bei der Hitze. Es ist Samstag. Hier ist die Euroweekend Show an diesem Samstag. Und was schulde ich euch noch? Klar, die Top 3 der offiziellen deutschen Singlecharts. Wollen wir auch nicht lange um Kakao reden. Hier sind die Plätze 3, 2 und 1.
1: Platz 3.
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0: So, wir stellen fest, Summer Champ Billa Joe und Kilimanjaro, Summer Champ und Shireen David machen erstmals gemeinsame Sache auf Mo Money, Mo Haters, treffen zwei, ja, der Großnamen im Deutschrap auf harten Beat. Der Song ist gestern erschienen, die Kombination ist eigentlich ziemlich naheliegend. Zwei Rapgrößen, die Status, Geld und den Umgang mit Kritik seit Jahren zu festen Bestandteilen ihrer Musik gemacht haben.
1: Platz 2.
0: Das Teil, damit haben wir heute die Show eröffnet, geht von der 4 hoch. Hugel, Email Angel und Ultranet. Hugel hat eine ganz klare Grenze jetzt für seine Karriere gezogen. Der französische DJ und Produzent möchte keine Late-Night-Shows mehr spielen. Kann man mal machen, wenn man reich ist, ne?
1: Platz 1.
0: Es war vor meiner Sommerpause so und danach hat sich auch nichts geändert. Shakira, Burna Boy führen weiterhin das Feld mit Dai Dai an. Es ist der offizielle Sommer 2026 und steht inzwischen zum 7. Mal da ganz oben. Dass dieser Song überhaupt Sommer geworden ist, für mich irgendwie immer noch ein Rätsel. Laut Regularien darf überhaupt ein Song, der für eine Großveranstaltung oder Event genutzt wird, nicht ein Sommerhit werden. Gut, dann ist die WM anscheinend eine kleine Veranstaltung gewesen. Oder andere Variante wäre, Herr Infantino hat da irgendwie seine Finger im Spiel und ich sag mal, das Teil gekauft. Ich spiele ihn nicht aus, sondern eure Musikwünsche. Ich kümmere mich nämlich jetzt darum. Und bevor ich mich weiter über diese Infantino-Nummer aufrege, Love Me Better von den Elevator Boys, möchte gern die Melanie aus Stade hören und wünscht allen viel Spaß in der Sonne.

0: Und für eure Ohren, nämlich Chilikum mit Tick, Tick, Tack. Und er ist auch noch am Start. Wir rocken die Bude so richtig durch. All you ever wanted, das ist Rag & Bowman.
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0: Und wir klären heute mal, für welche Jobs habt ihr euch prostituiert? Also nicht im Sinne von, naja, ihr wisst schon, sondern welche Jobs habt ihr angenommen, die kurios waren, aber irgendwie habt ihr Kohle dafür bekommen und nur deswegen habt ihr sie gemacht. Mani Fiel ist dabei, Holzstäbchen in Rollmöpse gesteckt, bis eine Maschine meinen Job übernommen hat. Ja, das ist ja bei vielen Arbeiten heute so, ne? Das Maschinenjob übernehmen. Und wenn wir schon bei Fisch sind, dann hier Matthias Gräser. Ich musste den Ölsardinen die Augen zurückdrücken, bevor sie in die Dose kommen. Damals in der Fischfabrik. 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

Ja, es klingt ein bisschen wie Dario G, oder? Also für alle, die jetzt ihren Hintern drauf verwettet haben, ist leider falsch. It's Syndrome, hey yo. Aber hat was von Dario G, aber trotzdem genial. Der Sound der 90er, gerade mal angemacht hier in der Weekend Show. 11.35 Uhr und jetzt reden wir mal nicht über Syndrome, sondern über Always Monday. Ja, das ist so eine US-amerikanische Indie-Pop-Trio aus San Diego, Kalifornien, das für seinen wirklich sonnigen, von der Westküste inspirierten Sound, ja, bekannt ist. Die Band wurde im Jahr 2015 gegründet und besteht aus den Mitgliedern Dawson Daugherty, der macht den Gesang, Cole Clisby, der steht an der Gitarre, und Luke Fabry ist für den Bass zuständig. Ja, und ihren großen Durchbruch feierte die Truppe im Jahr 2020 mit dieser Hitsingle. Ja, es ist Broken People und damit sind sie dann richtig groß geworden. Jetzt haben sie aber was Neues am Start und das will ich euch irgendwie nicht vorenthalten. Der neue Song verbindet mitreißenden Synthpop mit Alt-Rock. Ja, der Song thematisiert den Track des Inneren, ängstlich vermeidenden Anteil, den viele Menschen wirklich in sich tragen. Man wünscht sich etwas sehnlichst, findet aber ständig Ausreden, um es nicht anzugehen. Die Kernbotschaft lautet, es ist niemals zu spät, das Leben zu leben, dass man lebt. Ist was Wahres dran, oder? Hier neue Mucke jetzt in euren Boxen. Hier sind sie. 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

0: 11.43 Uhr. Wenn ihr euch ordentlich benehmt, bekommt ihr bei mir natürlich auch kein Hausverbot. Ja, Jürgen von der Lippe, ich habe ihn schon mehrfach live gesehen. Ist großartig, wenn man seine Konzerte besucht. Und er ist da mal in etwas hineingeraten. Aber wo genau, das erklärt er uns hier selber jetzt in der Weekend-Show.
1: Ich bin vor einiger Zeit bei Germany's Next Topmodel reingeraten, also als Fernsehzuschauer. Und habe gedacht, boah, das sind aber wirklich sehr attraktive junge Frauen. Und dann haben die gesprochen. Und da habe ich gedacht, ihr braucht Hilfe. Heidi fragt die Mädchen im Finale ja immer, warum glaubst du, dass du Germany's Next Topmodel werden könntest? Und dann sagte die Erste, ich bin so stolz auf meine Mutter. Sie hat mich unter großen Schwierigkeiten aus unserer Heimat nach Deutschland gebracht. Jetzt will ich sie auch stolz machen. Da habe ich gedacht, was? Die junge, frischer Mensch, vielleicht 17, 18, klingt wie eine 90-jährige Ordensschwester. Ich hatte mit so einem Satz gerechnet wie, hallo, bin ich hier das geilste Huhn im Haufen oder was? Und dann sagte die Zweite, wenn Gott will, dass ich hier gewinnen soll, werde ich gewinnen. Also, das ist eine große, teure Fernsehsendung. Da gibt es 10, 15 Autoren, die nichts anderes tun, als den Beteiligten witzige Sätze schreiben. Konnte nicht eine von den Knalltüten dem Mädchen sowas schreiben wie, ja, das ist ja hier eine Sendung, wo es ums Äußere geht. Hat also keinen Sinn, dass ich an euren Verstand appelliere. Ups, da ist mir doch eine Titte rausgerutscht. Das hätte ich gern gehört. Und dann sagte die Dritte, ja, wir sind ja hier vier Mädchen, ich habe also eine 40-prozentige Chance zu gewinnen. Und die fertig. Da habe ich dann auf Arte umgeschaltet.

0: Das ist mal Musik aus der Gute-Laune-Abteilung. Dua Lipa wartet noch vor 12 Uhr mit Dance the Night. An der Stelle will ich mal eins sagen. Genau. Stay tuned.
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0: Ja, apropos Dance, hier, ja, auch in der nächsten halben Stunde bei mir möglich. Oh ja, was für 90er, oder? Stardust Music Sounds Better With You. Und wir tanzen dann gleich durch. Can't Hold Us Down, Macklemore. 12 Uhr durch.
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2: Im Studio Lisa Schwarzkopf, schönen guten Morgen. In der Eifel in NRW kämpfen hunderte Einsatzkräfte weiter gegen einen großen Waldbrand. Rund 2000 Menschen aus der Gemeinde Hürtgenwald mussten ihre Häuser verlassen. Und Munition im Boden erschwert die Löscharbeiten zusätzlich. Friedrich Merz dankte den Einsatzkräften für den Kampf gegen Waldbrände. Der Kanzler wies auf der Plattform X darauf hin, dass er laufend über die Feuer in Deutschland unterrichtet wird. Unter anderem auch in Sachsen, im Harz und in Bayern gibt es weitere Feuer. Schlechte Umfragen und Angst vor weiteren schweren Wahlniederlagen. In der SPD brodelt es. Vor allem an der Basis ist man unzufrieden mit den Parteichefs Klingbeil und Baas. Kritik gibt es vor allem an den beschlossenen Sozialreformen. Der Sparkurs sei politisch falsch, heißt es aus mehreren Landesverbänden. Es gibt sogar Forderungen nach einem Sonderparteitag, um die Spitzenämter eventuell neu zu besetzen. Einer der Initiatoren ist der Berliner Abgeordnete Orkan Özdemir. Er sagte im Ersten:
3: Ich glaube, es ist wichtig, ein Zeichen in die Bevölkerung zu geben, dass die SPD eben nicht blutleer ist und nicht tot ist und nicht resigniert und dass sie sich hier was bewegt und dass die Dynamik drin ist und dass es innerhalb der SPD relevante Kräfte gibt, die sagen, hier muss sich was verändern.
2: Deutschlands größte Börsenkonzerne haben im Frühjahr so viel verdient wie noch nie. Der Gewinn stieg laut Unternehmensberater EY auf gut 52 Milliarden Euro. Gleichzeitig strichen die DAX-Unternehmen binnen eines Jahres zehntausende Stellen, allen voran die Autobranche. Die Bauarbeiten an der Bahnstrecke Berlin-Hannover werden zu einer weiteren Geduldsprobe für Reisende. Ab Oktober wird die Strecke saniert. Und weil sich die Arbeiten an einer anderen verzögern, muss die Deutsche Bahn ihr Umleitungskonzept anpassen. Zwischen Berlin und Hannover ist man dann wohl deutlich länger unterwegs. Gut jeder Fünfte will im Urlaub bewusst auf Smartphone und Social Media verzichten. Im Schnitt knapp 3 Tage. Besonders konsequent sind die über 65-Jährigen. Fast jeder Dritte plant eine digitale Auszeit. Bei den Jüngeren sind es nur 17%, so eine Bitkom-Umfrage.
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4: Viele Wolken gibt es in der Nordwesthälfte und später kann es da vereinzelt auch mal Schauer oder ein Gewitter geben. Von der Lausitz bis nach Niederbayern bleibt es dagegen sonnig und trocken. Dazu werden es heute maximal 22 bis 39 Grad. Morgen dann mehr Wolken, im Süden ab und zu kräftige Schauer und Gewitter, höchstens 33 Grad.
0: Herzlich willkommen heute in der Open-Air-Sauna Deutschland. Ja, und eigentlich müsste jetzt hier ein Jingle kommen. Ja. Ich weiß nicht, warum man das macht, aber wir tauschen das jetzt mal. So, wir machen das mal so und Achtung!
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0: Tag zusammen. Und habt ihr schon mal einen Job gemacht, einfach nur des Geldes wegen? Irgend so einen kuriosen Job, dann gerne reinschicken. 051 36 80 23 835. Susanne Streicher zum Beispiel. Ich war mal Kandidatenbetreuung bei DSDS und Kinderkomparsenbetreuung und zwar beim Musical Evita. Okay, Klaus Schmidt hatte auch einen kuriosen Job. Er war Almhornreiniger. Oh, auch nicht schlecht. Oder hier, Irma Schnitt, das ist, der ist gut. Ich habe mal tatsächlich in einem Obst- und Gemüseladen gearbeitet. Dort musste ich die Stachelbeeren rasieren. Die wurden dann wirklich als Weintrauben verkauft.
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0: Leute heute auf jeder gut sortierten Beachparty laufen. Music sounds better with you. It's Stardust. Ich gebe zu, ich feiere das Teil heute noch. Lief gerade volle Pulle hier im Studio. Kurzer Ohrenvergleich, 12.10 Minuten, Zeit für das hier.
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0: Und das sind die Themen, die ich mitgebracht habe. Fugees Konzert abrupt beendet und Biopic erhält Fortsetzung. Ja, die Enttäuschung war groß beim Auftritt von dieser Band hier.
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0: Ganz klar kannte die Fugees und zwar in UK. Ihre Show wurde nämlich mitten im Song abgewürgt. Laura Hill und Wyclef Jean haben wohl vergessen, dass es in den Vereinigten Staaten oder Königreich eine strenge Curfew gibt. Das bedeutet, ja, es gab häufig Beschwerden aus dem Netz und dabei hätten sie so ein fantastisches Event hätte es werden können. Zum 30-jährigen Geburtstag der Fugees Hitplatte The Score hatte Laura Hill am Wochenende ein Festival in Birmingham kuratiert und wirklich. Ja, es sollte etwas ganz Wunderschönes auf einer Freilichtbühne werden. Die Fugees waren natürlich Headliner der Show und ja, es gab auch sonst so ein fettes Line-Up. Die Fans hatten natürlich schön gehofft, dass sich da was Fettes ergibt und natürlich alle Songs irgendwo gespielt werden. Aber um Punkt 23 Uhr wurde Laura Hill und Wyclef Jean die Mikrofons abgeschaltet. Nämlich mitten im Song von Ray or Not, den wir ja gerade gehört haben. Zu dem Zeitpunkt hatten die beiden Hits wie Fugila und Killing Me Softly noch gar nicht gespielt. Dank Entschuldigung gab es an die Besucher allerdings nicht persönlich, sondern leider nur per Anzeigentafel. So, dann sprechen wir mal über das Biopic von ihm hier. Michael Jackson. Schon zum oder kurz nach dem Kinostart legte der Film das erfolgreichste Startwochenende ab, das ein Biopic jemals erreicht hat. Ja, und überholte Michael sogar mal eben Oppenheimer und wurde zum erfolgreichsten Biopic der Filmgeschichte. Doch jetzt kommt wirklich der nächste Meilenstein und das bedeutet, das erste Biopic hat 1,01 Milliarden Euro eingespielt oder Dollar vielmehr und es ist wirklich der erste Spielfilm, der das reale Leben einer historisch belegbaren Person darstellt, der die Milliardenmarke an den Kinokassen knackte, nachdem Michael als erstes Biopic überhaupt die Marke von einer Million Dollar an den weltweiten Kinokassen geknackt hat, soll jetzt eine Fortsetzung folgen. Wie Adam Fogelson, Filmchef von Lionsgate, gegenüber Variety erklärte, könnte die Produktion noch in diesem Jahr starten. Das Studio peilt derzeit Ende 2026 oder Anfang nächsten Jahres ja den Beginn der Dreharbeiten ein. Wenn alles nach Plan läuft, soll die Fortsetzung Ende 2027 oder in der ersten Hälfte des Jahres 2028 bei uns in die Kinos kommen.
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Also, ich hätte es in 8 Minuten halb eins. Wie sieht's bei euch aus? Auch super. Eure Weekend-Show an diesem Samstag. Mittendrin im besten Teil der Woche. Aber wir wollen mal über Dinge reden, die in der Öffentlichkeit überhaupt nicht gehen. Ne? Wie zum Beispiel Fußnägel sehen, ruhig knipsen. Geht doch gar nicht in der Öffentlichkeit. Oder sowas hier. Mag ich auch nicht. Sprachnachrichten über 3 Minuten schicken. Hey, kann man auch mal kurz anrufen. Ist doch viel besser. Oder was auch in der Öffentlichkeit nicht geht, ist, wenn der Bus anhält. Beim Einsteigen nicht erst die Leute rauslassen. Es kann auch nicht so schwer sein. Diese einfache Regel, lass die Leute zuerst raus, dann wird das Einsteigen auch viel einfacher. Oder im Flugzeug, gerade jetzt im Ferienflieger, haben wahrscheinlich einige gemacht, Schuhe ausziehen. Also mal ganz im Ernst, wer wird den Käsegestank in der Nase haben, oder? Ich nicht. Oder hier, Pizza mit Ananas bestellen. Also ich mag sowieso kein Ananas, bin ich allergisch gegen, aber es geht auch nicht. Oder das hier ist auch so eine Sache, wo ich sage, boah, geht überhaupt nicht, ne? Wenn man das beobachtet, im Zug, vielleicht auch im Flugzeug oder im Auto gegenüber an der Ampel popeln und dann das Ergebnis akribisch untersuchen.

0: The Fugees. Apropos Lala, das gibt's hier gleich bei mir in der Show auf die Ohren. Das ist Musik von Estes. Flashback, und den habe ich auch noch am Start. Oh ja, aus den 90ern, Captain Hollywood Project, Flying High.
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0: Ja, und es gibt ein Problem. Zurzeit sind vermehrt KI-generiert und wirklich täuschend echt wirkende Phishing-Mails im Umlauf. In denen geben sich Kriminelle mit gefälschten Stimmen oder auch Videos zum Beispiel als Banken, Paketdienste, Behörden oder bekannte Unternehmen aus, um natürlich sensible persönliche Daten abzugreifen. Ich habe mich mal auf der Straße umgehört, wie ihr eigentlich eure E-Mails prüft, um nicht auf solche KI-generierten Phishing-Mails reinzufallen.
2: Das Allerwichtigste ist, ob man die E-Mail erwartet oder nicht. Kommt sie völlig überraschend, prüfe ich standardmäßig Design, Layout, Text, wobei das inzwischen bei einigen E-Mails, die ich bekommen habe, beängstigend gut gemacht war, und lasse die E-Mail komplett unangetastet.
3: Also ganz oft lösche ich die einfach direkt. Ich finde das immer ganz komisch, wenn du dann so E-Mails bekommst mit "du hast was bestellt" oder so, ne? Wo ich mir denke, habe ich ja gar nicht.
4: Am besten zuerst auf den Absender gucken. Und wenn der Absender nicht vertrauenswürdig ist, einfach löschen. Wenn ich den nicht kenne, dann brauche ich auch die E-Mail nicht.
5: Man erkennt die anhand der Absender-E-Mail-Adresse, und dann am besten löschen. Nichts anklicken, keinen Link öffnen.
0: Ja. Schon mal ein guter Plan. Mehr zu

0: Wisst ihr, was aus der Sommerpause auch wieder zurück ist? Nicht nur ich, nein. Nein, auch der lange nicht mehr im Radio gehört Song ist wieder da aus der Sommerpause. Ihr wisst schon, ihr bestimmt, was hier läuft für einen Song, aber es muss ein besonderer Song sein. Nämlich ein Song, der im Radio irgendwie gar nicht mehr zu hören ist, lange nicht mehr zu hören war. Ja, wenn er diese Voraussetzung erfüllt, plus diese Voraussetzung, nämlich es muss ein Song sein von den 90ern bis heute, es darf kein Schranz sein, es darf kein Schlager sein, es darf kein Heavy Metal sein, das ist richtig harte Geschreizeug, was wir vom Wacken kennen, dann könnt ihr diese Titel vorschlagen, wenn ihr da einen im Ohr habt. Also halt nicht mehr im Ohr habt, aber im Ohr haben wollt. Gerne her damit per WhatsApp 051 36 80 23 835. Braucht natürlich für die nächsten Wochen neues Futter. Ein bisschen Glück dabei, ich ziehe euch und dann seid ihr hier schon mal nächste Woche Musikchef für einen Titel. Apropos Titel, den kennt ihr glaube ich alle hier. Ja, als du gingst. Lena Marley. Das hier ist die Originalversion. Es gibt die auch noch ein bisschen schneller von Contact. Tja, mittlerweile ist dieser Song einer der beliebtesten, der in Videos genutzt wird, wenn es um den Verlust eines Menschen geht. Und wird auch sehr häufig auf Beerdigungen gespielt. Lena hat aber noch mehr tolle Songs und einen davon holt uns jetzt die Jessi ins Radio. Jessi kommt aus Borklo, Kloster Ösede und würde sich wirklich sehr tierisch freuen, wenn ich von Lena Marley Schön genug spielen würde.
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0: Vegas von Armin van Buuren und Glockenbach. Sunshine on me. Das Teil hat man gerade angemacht. Euro Weekend Show, 12.44 Minuten. Ja, Phishing-Angriffe mit gefälschten E-Mails um und sensible Daten wie zum Beispiel Passwörter, Bankverbindungen oder vielleicht auch die Kreditkartennummer zu stehen, nehmen wirklich stark zu. Und dank künstlicher Intelligenz, kurz KI, werden die unbekannten Angreifer auch immer erfolgreicher. Warum das so ist und wie sich jeder von uns, egal ob von zu Hause oder auch auf der Arbeit, davor schützen kann, das verrät uns jetzt die IT-Sicherheitsexpertin Dr. Yvonne Bernhardt, hallo.
1: Hallo.
0: Frau Bernhardt, warum werden Cyberkriminelle mit KI-generierten Phishing-Mails eigentlich immer erfolgreicher?
1: Weil KI-generierte Phishing-Mails extrem professionell und täuschend echt wirken. Die orientieren sich am Schreibstil realer Personen, lassen sich immer schwerer von echten Nachrichten unterscheiden. Früher hatte man da Grammatik, Rechtschreibfehler, komische E-Mail-Adressen oder ganz unpersönliche Anreden. Mhm. Inzwischen sind sie so professionell gemacht, dass man es im Berufsalltag und im privaten Umfeld nicht mehr unterscheiden kann.
0: Also die KI sorgt jetzt also für eine Professionalisierung dieser Angriffe?
1: Genau. Wo früher einzelne Hacker am Werk waren, agieren heute organisierte Gruppen mit klarer Arbeitsteilung und sehr professioneller Arbeitsweise. KI übernimmt dabei Aufgaben, die früher richtig viel Zeit gekostet haben, also zum Beispiel das Recherchieren von Zielpersonen, sogenannte ja. Open Source Intelligence, das Verfassen von überzeugenden E-Mails sowie das dynamische Anpassen von Chartcode an die Sicherheitssysteme, die die angegriffenen Personen haben. All das liegt gerade voll im Trend und wird sogar noch zunehmen.
0: Okay, und jetzt die wichtigste Frage, wie kann man sich davor schützen?
1: Also nichts ersetzt den gesunden Menschenverstand und ein vernünftiges Maß an Misstrauen ist angebracht. Der Hauptgrund, warum Menschen vermehrt auf KI-Phishing reinfallen, ist Gutgläubigkeit. Also niemals einen Link in einer E-Mail anklicken, sondern wirklich schauen, kenne ich diesen Absender, erwarte ich diese E-Mail auch und passt die E-Mail-Adresse auch wirklich zu dem Absender, mit dem ich schon eine Geschäftsbeziehung oder Kontakt habe.
0: Ja.
1: Aber viele Angriffe sind so professionell gestaltet, dass auch technische und organisatorische Schutzmaßnahmen zwingend notwendig sind. Also beispielsweise digitale Geräte regelmäßig updaten, Zwei-Faktor-Authentifikation überall aktivieren und natürlich eine gute Sicherheitslösung installieren, die verdächtige E-Mails und Dateien erkennt und meldet.
0: Dr. Yvonne Bernhardt über das zunehmende KI-Phishing und wie man sich davor schützt. Ich sage vielen Dank für die Tipps und fürs Gespräch.
1: Vielen Dank.
0: Ja, bitte, also wenn ihr da irgendwie im Internet unterwegs seid, erstmal ganz in Ruhe.

0: Gleich Flow mit Don't Break Her Heart. Und heute in der Weekend Show sprechen wir über eure kuriosen Jobs, die ihr schon mal hattet. Heidi Spart hat sich gemeldet, meint, ich war mal Corona-Testerin. Würde ich auch immer wieder machen als Nebenjob. Katharina Kreuzer, ja, sie wurde mal dafür bezahlt, dass sie ein Meerschweinchen von Stuttgart nach München mitgenommen hat. Und dann Marielle Dannigkeit meint, ich war mal Putzfrau in einem Kino. Würde ich nie wieder machen. Menschen sind wirklich schlimmer, als es jedes Schwein sein kann.
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0: Jetzt gibt es natürlich alle Infos aus Deutschland und der Welt und danach für alle, die sich ein bisschen nackig machen wollen, Musik von Naked. Die Nummer heißt Glide und dann, na klar, der Sound der 90er ist auch am Start. Aus der gute Laune-Kiste herausgekramt habe ich Luther Vandross zusammen mit Janet Jackson und The Best Things in My Life. Es ist kurz vor 13 Uhr.
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2: In der Eifel in NRW kämpfen hunderte Einsatzkräfte weiter gegen einen großen Waldbrand. Rund 2000 Menschen aus der Gemeinde Hürtgenwald mussten ihre Häuser verlassen. Und Munition im Boden erschwert die Löscharbeiten zusätzlich. Friedrich Merz dankte den Einsatzkräften für den Kampf gegen Waldbrände. Der Kanzler wies auf der Plattform X darauf hin, dass er laufend über die Feuer in Deutschland unterrichtet wird. Unter anderem auch in Sachsen, im Harz und in Bayern gibt es weitere Feuer. Schlechte Umfragen und Angst vor weiteren schweren Wahlniederlagen. In der SPD brodelt es. Vor allem an der Basis ist man unzufrieden mit den Parteichefs Klingbeil und Baas. Kritik gibt es vor allem an den beschlossenen Sozialreformen. Der Sparkurs sei politisch falsch, heißt es aus mehreren Landesverbänden. Es gibt sogar Forderungen nach einem Sonderparteitag, um die Spitzenämter eventuell neu zu besetzen. Einer der Initiatoren ist der Berliner Abgeordnete Orkan Özdemir. Er sagte im
3: Ich glaube, es ist wichtig, ein Zeichen in die Bevölkerung zu geben, dass die SPD eben nicht blutleer ist und nicht tot ist und nicht resigniert und dass sie sich hier was bewegt und dass die Dynamik drin ist und dass es innerhalb der SPD relevante Kräfte gibt, die sagen, hier muss sich was verändern.
2: Deutschlands größte Börsenkonzerne haben im Frühjahr so viel verdient wie noch nie. Der Gewinn stieg laut Unternehmensberater EY auf gut 52 Milliarden Euro. Gleichzeitig strichen die DAX-Unternehmen binnen eines Jahres zehntausende Stellen, allen voran die Autobranche. Die Bauarbeiten an der Bahnstrecke Berlin-Hannover werden zu einer weiteren Geduldsprobe für Reisende. Ab Oktober wird die Strecke saniert. Und weil sich die Arbeiten an einer anderen verzögern, muss die Deutsche Bahn ihr Umleitungskonzept anpassen. Zwischen Berlin und Hannover ist man dann wohl deutlich länger unterwegs. Gut jeder Fünfte will im Urlaub bewusst auf Smartphone und Social Media verzichten. Im Schnitt knapp 3 Tage. Besonders konsequent sind die über 65-Jährigen. Fast jeder Dritte plant eine digitale Auszeit. Bei den Jüngeren sind es nur 17%, so eine Bitkom-Umfrage.
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4: Sonnig und richtig heiß ist es heute Mittag in vielen Ecken. Nur im Nordwesten schieben sich mehr Wolken rein und später kann es da auch mal Schauer und ein Gewitter geben. Mit etwas Sturmgefahr. Dazu liegen die Höchstwerte grob zwischen 22 und 39 Grad. Morgen dann mehr Wolken und im Süden ab und zu kräftige Schauer und Gewitter, maximal 20 bis 33 Grad.
0: Ich bedanke mich bei euch beiden.
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0: Tag zusammen und wir reden heute über kuriose Jobs, die ihr schon mal erledigt habt. Natürlich wurdet ihr im besten Fall dafür bezahlt, aber was war es bei euch? Karin Falkenberg war in New York im Restaurant für Obdachlose einen Monat lang beschäftigt und dort hat sie halt die Obdachlosen bedient. Dann hier von Grit Wollenberg. Ich habe in einer historischen Uniform am Parkeingang zum Park Sanssouci gestanden und die Besucher um einen freiwilligen Parkeintritt gebeten. Auch nicht schlecht. Miriam Glaxner, sie hat auch einen Nebenjob gehabt. Sie hat Pudel gewaschen und zwar in einem Hundesalon. War allerdings zu der Zeit 14 Jahre alt. Lea Winter war auch mit Tieren unterwegs und zwar hat sie geholfen im Zoo beim Tiere füttern, ausmisten und natürlich hat sie jeden Morgen ihre Tiere gestreichelt. Aber Heiko Greihead, der hatte wirklich einen kuriosen Job. Was hat er gemacht? Er hat Sperma ausgeliefert.
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0: Ja, so klingt da der Sommer hier in der Weekend Show. Naked Portugal, the man. 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Und wir gleiten mal rüber zu dem hier.
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0: Ja, auch nach der Sommerpause muss ich euch schlauer machen, als ihr wart, bevor ihr eingeschaltet habt. Pferde können sich psychisch nicht übergeben. Ihr Magenventil ist so stark genetisch blockiert, dass Nahrung nur in eine Richtung wandert. Heißt, sie können nicht kotzen. Dann rechnet man die Masse aller Elektronen zusammen, die für die Bewegung der Daten im weltweiten Netz nötig sind, wiegt das gesamte Internet gerade mal 50 Gramm. So viel wie eine mittelgroße Erdbeere. Schwerer ist das Internet nicht. Im 19. Jahrhundert wurde Ketchup in den USA als zertifizierte Medizin in Pillenform verkauft. Es sollte gegen Magenbeschwerden und auch Rheuma helfen. Dann meine Frage, die meisten Touristen in Deutschland, was glaubt ihr, aus welchem Land kommen die? Tja, es sind tatsächlich die Deutschen. Und dann, es ist ja bald möglich, dass wir alle ins All reisen können. Und wenn ihr so eine Reise bucht, könnt ihr euch schon mal drauf einstellen. Im Weltraum ist es unmöglich zu rülpsen.
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alles richtig gemacht. Ihr habt sie eingeschaltet, die Weekend Show läuft bei euch. 13.20 Uhr, 10 Minuten vor halb zwei. Ja, zurück aus der Sommerpause. Und heute Morgen hat man schon Teil 1 mit den lustigsten oder besten Fragen an das Dr. Sommer-Team der Bravo. Also, da kamen schon Fragen rein und ich habe die besten mal recherchiert, rausgesucht. Jetzt kommen wir zu Teil 2. Ich sag mal nicht dazu, wie alt die Person war. Mir ist etwas Blödes passiert. Für unser erstes Mal wollte ich meinen Freund mit etwas ganz Besonderem überraschen. Deshalb habe ich meine Schamlippen mit Lippenstift angemalt. Am anderen Morgen hatte ich an dieser Stelle einen Ausschlag, der nicht mehr weggeht. Das ist jetzt schon 2 Wochen her. Was soll ich tun? Übermalen. So, dann die nächste Frage an Dr. Sommer. Was ist, wenn ich oder wenn man sich selbst befriedigt, sieht das dann der Arzt? Und wenn ja, sagt er es dann meiner Mutter? Oder sagt er dazu überhaupt etwas und stellt Fragen dazu? Ach, herrlich. Ja, muss man ein bisschen schmunzeln, ne? Oder hier, ich bin sehr gespannt auf mein erstes Mal, aber ich habe panische Angst vor einer ungewollten Schwangerschaft. Die Pille möchte ich noch nicht nehmen, also bleibt das Kondom. Kann man nicht 2 oder 3 Kondome übereinander ziehen, damit wirklich nichts daneben geht? Meine Freundin sagt jedoch, dass dann der Penis nicht mehr in meine Scheide passt. Stimmt das? Okay. Lassen wir einfach mal so im Raum stehen. Und die letzte Frage an Dr. Sommer, die wirklich reinkam, war diese hier. Und zwar, ich habe mich unter der Dusche selbst befriedigt. Bin ich jetzt schwanger?

0: Ja, aktuell haben wir ja keine brennenden Brücken, sondern eher brennende Wälder. Großer Dank an alle Helfer da draußen, ob Bauern, Feuerwehrleute, Bundeswehr, THW, alle, die da helfen. Danke an euch und großen Respekt von mir. Die schwitzen beim Löschen und ich bring gleich eure Ohren zum Schwitzen, nämlich mit dieser Musik hier. Wunderschöner Song aus dem Film Stadt der Engel in eurem Radio The Go-Go Dolls und Iris und dann das hier. Elastic Heart, Sia, zusammen mit Diplo und The Weeknd. Kurz vor halb eins.
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0: So ist es. Und ja, was haben wir heute für Tage an diesem 15. August? Heute ist internationaler Geocoaching-Tag. Könnt ihr gerne mal machen. Oder, Achtung, heute haben wir auch Durchbricht die Monotomie-Tag. Ja, wie mache ich das? Ja, spezieller Gruß geht an so einem Tag wie heute raus an alle Menschen mit einer Dachgeschosswohnung.
2: Oh,

man kann es nicht anders sagen. Sommer im Weekend Show Land und wir haben es 13.34 Uhr. Heute das Thema der Weekend Show. Was habt ihr schon für kuriose Jobs gemacht? Im besten Fall auch bezahlt, natürlich. Franziska Stahlbaum war eine von den Personen, die auf der Autobahn immer auf diesen Brücken steht oder sitzt, je nachdem. Und sie macht Verkehrszählung. Heute noch führt dann Strichlisten an nach vorbeifahrenden Kategorien. So rum ist richtig. Pkw, Transporter, Lkw, Kratt, Motorräder und so weiter. Das macht sie. Dann, ich bin Pinselmacherin, hat mir die Liane Susanne geschickt. Oh, ein toller Beruf, ich finde. Dann Denise Schlacht ist Testkäuferin, ist schon Jahre her, wo sie es gemacht hat. Sie musste in bestimmte Geschäfte gehen in ihrer Nähe, sich beraten lassen und dann Testkäufe machen und testen, ob das Personal auch wirklich alles eingebongt hat. Was es nicht alles gibt, oder? Tobias Dürr, bisschen lustig, er wäre gern Kopfgeldjäger wie in den USA. Ja, da gibt's ja wirklich Kopfgeldjäger. Dann Markus Gamer nimmt es auch nicht ganz so ernst. Er ist Karussellbremser. Aber hier, das ist auch sehr kurios, Sargträger, das ist Martin Rosenschock. Ja, dann hier Jan Schreiber, der hat sich mal, wie er es so schön beschreibt, als Erwachsenenspielzeug bei Homepartys verkauft. Junggesellinnenabschied ist das Stichwort, glaube ich. Florian Greu, mittlerweile zurück in Deutschland. Der war mal Feuerwehrmann in Abu Dhabi. Da ist ja auch gerade sehr warm, ne? Dann hier haben wir noch Miriam Rosen. Sie war Schreiberin in einer Reiter-L-Dressur. Also die Bewertung für die Richter, die hat sie dann aufgeschrieben, damit das Ganze bekannt gegeben werden kann. Oh, auch nicht schlecht. Dann von Sille kam auch was. Und zwar, ihr Sohn war tatsächlich mal im Fernsehen. Er hat eine Komparse gespielt und zwar für einen Werbedreh für Paulaner. Und es gibt natürlich noch andere schöne Biersorten, ja. Oh, gibt es auch. Oder hier, Messdienerin. Messdienerin ist die Aliane mal gewesen. Okay, ich hoffe, es war keine katholische Kirche. Ho, ho, ho.

0: Weekend Show. 13.47 Uhr Minuten an diesem wunderschönen Sommertag. Ja, ich war ja ein paar Wochen nicht da und deswegen habe das vielleicht auch so ein bisschen vermisst. Ich bringe ja gerne mal so kleine Quizze mit, ne? Und ich habe auch heute wieder ein kleines Quiz für euch. Es geht um Allgemeinbildung. Wer war eigentlich Mozart und wo steht das Geburtshaus? Hier mal ein kleiner Lösungsversuch.
1: In welchem Land steht das Geburtshaus von Mozart?
2: Das heißt, Mozart-Haus gibt es in Frankfurt.
3: Nee, das ist das Goethe-Haus.
2: Das Goethe-Haus.
3: In Frankfurt.

0: Gott, ganz sicher.
1: Bei Mozart, ich habe ja diesen Namen schon mal gehört, ist so das Problem bei mir, ich verwechsel ihn immer mit Picasso, mit diesem Maler. Und ich glaube ja, Mozart ist ein Sänger.
2: Ja, richtige Antwort. So, liebe Männer, ihr müsst jetzt stark sein. Es geht uns jetzt richtig an den Kragen, aber mal so richtig. Wir werden jetzt platt gemacht. Thema Vertrauen. Wie gut vertrauen uns die Frauen, was unsere Treue angeht? Hier kommt die gnadenlose und ungeschönte Wahrheit.
3: Ich glaube, Männer können nicht treu sein. Egal wie hässlich du bist, egal wie schön du bist auf der Welt, um dich fortzupflanzen. Es ist einfach so. Du kannst nicht treu sein als Mann. Es geht nicht. Das liegt in deinem Instinkt, das liegt in deiner Natur.
4: Hast du schon schlechte Erfahrungen gemacht?
3: Nee, Gott sei Dank nicht. Tatsächlich nicht, nee.
4: Warum denkst du dann so?
3: Weil es so ist.
4: Bist du Single?
3: Ich bin glücklich verheiratet.
4: Vertraust du deinem Mann?
3: Ja, 100%. Aber ich würde niemals, egal für welchen Mann, meine Hand ins Feuer

das war sie, die erste Ausgabe der Weekend Show nach der Sommerpause. Es hat mir großen Spaß gemacht. Und deswegen sage ich vielen Dank an alle, die mir heute Vormittag wieder ihre Ohren geliehen haben. Ich wünsche euch ein schönes Restwochenende, schöne entspannte Woche, weil ich muss jetzt gehen. Und deswegen bitte keine Klage, denn ich komme wieder, keine Frage. Gleiche Stelle, gleiche Welle, wenn es gefallen hat, nächsten Samstag wieder da zu finden, wo ich heute auch zu finden war. Und dann hören wir uns und daten uns für nächsten Samstag wieder. Leitung und Moderation dieser Sendung hatte gewohnt, Dirk Kurz. Ich sage ciao, tschüss, bye bye, bin dann raus für heute. Ace of Base habe ich noch aufliegen. Living in a Danger. Schönes.

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15: Die Pflegeversicherung gerät durch steigende Kosten und immer mehr Pflegebedürftige zunehmend unter Druck. Ende des vergangenen Jahres bezogen rund 6 Millionen Menschen Leistungen. Für dieses Jahr wird ein Defizit von mehr als 4 Milliarden Euro erwartet. Die Bundesregierung plant deshalb eine umfassende Reform. Nach ersten Überlegungen könnten die Hürden für einen Pflegegrad steigen und Zuschüsse für Heimplätze später greifen. Für Betroffene und Angehörige wären damit zunächst höhere Eigenanteile möglich. Auch Gutverdienende und Kinderlose müssten nach den Plänen mit höheren Beiträgen rechnen. Die Waldbrandlage hat sich in mehreren Bundesländern zugespitzt. Besonders dramatisch war die Situation im Hürtgenwald in Nordrhein-Westfalen. In der Ortschaft Gai wurden rund 2000 Menschen in Sicherheit gebracht. Hunderte Einsatzkräfte, Löschhubschrauber und zwei Bergepanzer der Bundeswehr kämpfen gegen die Flammen und schaffen Schneisen im Wald. Die Löscharbeiten werden durch Weltkriegsmunition im Boden zusätzlich gefährlich. 5 Menschen wurden bislang verletzt, darunter 4 Einsatzkräfte. Nach schwächerem Wind melden die Behörden eine vorsichtige Entspannung, rechnen aber weiter mit einem mehrtägigen Einsatz. Der Konflikt um die Straße von Hormus droht sich weiter zu verschärfen. US-Präsident Donald Trump hat angekündigt, die strategisch wichtige Meerenge nach einem Sieg über den Iran schon bald zum Gebiet der Vereinigten Staaten erklären zu wollen. Teheran weist den Anspruch entschieden zurück und betont, die Wasserstraße bleibe unter iranischer Kontrolle. Die Straße von Hormus verbindet den Persischen Golf mit dem Golf von Oman. Über sie laufen große Teile des weltweiten Öl- und Flüssiggastransports. Der Schiffsverkehr ist durch Krieg und Blockade bereits stark beeinträchtigt. Weitere Eskalationen könnten Energiepreise und internationale Lieferwege zusätzlich belasten. Die Europäische Zentralbank warnt davor, Bargeld durch die zunehmende Automatisierung beim Bezahlen schleichend zu verdrängen. Zwar akzeptieren 92% der Unternehmen im Euroraum weiterhin Scheine und Münzen, doch immer mehr Betriebe setzen auf Selbstbedienungskassen und digitale Bezahlsysteme. Fast die Hälfte der Unternehmen mit solchen Kassen nimmt dort kein Bargeld an. Die EZB befürchtet, dass Menschen dadurch den Eindruck bekommen könnten, Barzahlung sei nicht mehr erwünscht oder praktisch möglich. Sie fordert deshalb politische Maßnahmen, damit Bargeld auch künftig in allen Branchen eine echte Zahlungsoption bleibt. Eine Antwort der Bundesregierung auf eine Anfrage im Bundestag hat erneut eine Debatte über die Verwendung deutscher Steuergelder im Ausland ausgelöst. Genannt werden Förderungen für Gender- und Kulturprojekte, darunter Bildungsangebote, Konferenzen, Kunstveranstaltungen und Projekte für sexuelle Minderheiten. Für einzelne Vorhaben werden Summen von mehreren 10.000 Euro genannt. Für Programme mit Genderschwerpunkt flossen nach den vorliegenden Angaben im vergangenen Jahr hunderte Millionen Euro aus der Entwicklungshilfe. Kritiker halten Teile dieser Ausgaben angesichts knapper öffentlicher Kassen für schwer vermittelbar und verlangen eine strengere Kontrolle der Förderziele. Die Bundesregierung steht damit unter Druck, bei jedem Projekt Nutzen, Kosten und politische Verantwortung nachvollziehbar zu erklären. Unterstützung für Menschen in Not und der Schutz von Minderheiten sind dabei etwas anderes als Ausgaben, deren konkreter Nutzen für die Bevölkerung kaum erkennbar ist.
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0: Am Nachmittag bleibt es im Radio NWW-Land sonnig, trocken und sehr heiß. Die Temperaturen liegen verbreitet zwischen 34 und 36 Grad. Der Wind ist meist schwach. Einzelne Böen können zeitweise spürbar sein. Zum Abend hin bleibt es noch lange warm. Regen ist nicht in Sicht. In der Nacht sinken die Temperaturen nur langsam. Der Sonntag bringt dann eine deutliche Abkühlung auf etwa 27 bis 29 Grad. Es gibt Sonne und viele Wolken. Örtlich ist ein kurzer Schauer möglich. Am Montag folgt ein unbeständiger Tag mit häufigen Schauern und Gewittern bei nur noch 20 bis 21 Grad. Der Dienstag wird wieder ruhiger, aber deutlich kühler als heute.
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1: Die Pflegeversicherung gerät durch steigende Kosten und immer mehr Pflegebedürftige zunehmend unter Druck. Ende des vergangenen Jahres bezogen rund 6 Millionen Menschen Leistungen. Für dieses Jahr wird ein Defizit von mehr als 4 Milliarden Euro erwartet. Die Bundesregierung plant deshalb eine umfassende Reform. Nach ersten Überlegungen könnten die Hürden für einen Pflegegrad steigen und Zuschüsse für Heimplätze später greifen. Für Betroffene und Angehörige wären damit zunächst höhere Eigenanteile möglich. Auch Gutverdienende und Kinderlose müssten nach den Plänen mit höheren Beiträgen rechnen. Die Waldbrandlage hat sich in mehreren Bundesländern zugespitzt. Besonders dramatisch war die Situation im Hürtgenwald in Nordrhein-Westfalen. In der Ortschaft Gai wurden rund 2000 Menschen in Sicherheit gebracht. Hunderte Einsatzkräfte, Löschhubschrauber und zwei Bergepanzer der Bundeswehr kämpfen gegen die Flammen und schaffen Schneisen im Wald. Die Löscharbeiten werden durch Weltkriegsmunition im Boden zusätzlich gefährlich. 5 Menschen wurden bislang verletzt, darunter 4 Einsatzkräfte. Nach schwächerem Wind melden die Behörden eine vorsichtige Entspannung, rechnen aber weiter mit einem mehrtägigen Einsatz. Der Konflikt um die Straße von Hormus droht sich weiter zu verschärfen. US-Präsident Donald Trump hat angekündigt, die strategisch wichtige Meerenge nach einem Sieg über den Iran schon bald zum Gebiet der Vereinigten Staaten erklären zu wollen. Teheran weist den Anspruch entschieden zurück und betont, die Wasserstraße bleibe unter iranischer Kontrolle. Die Straße von Hormus verbindet den Persischen Golf mit dem Golf von Oman. Über sie laufen große Teile des weltweiten Öl- und Flüssiggastransports. Der Schiffsverkehr ist durch Krieg und Blockade bereits stark beeinträchtigt. Weitere Eskalationen könnten Energiepreise und internationale Lieferwege zusätzlich belasten. Die Europäische Zentralbank warnt davor, Bargeld durch die zunehmende Automatisierung beim Bezahlen schleichend zu verdrängen. Zwar akzeptieren 92% der Unternehmen im Euroraum weiterhin Scheine und Münzen, doch immer mehr Betriebe setzen auf Selbstbedienungskassen und digitale Bezahlsysteme. Fast die Hälfte der Unternehmen mit solchen Kassen nimmt dort kein Bargeld an. Die EZB befürchtet, dass Menschen dadurch den Eindruck bekommen könnten, Barzahlung sei nicht mehr erwünscht oder praktisch möglich. Sie fordert deshalb politische Maßnahmen, damit Bargeld auch künftig in allen Branchen eine echte Zahlungsoption bleibt. Eine Antwort der Bundesregierung auf eine Anfrage im Bundestag hat erneut eine Debatte über die Verwendung deutscher Steuergelder im Ausland ausgelöst. Genannt werden Förderungen für Gender- und Kulturprojekte, darunter Bildungsangebote, Konferenzen, Kunstveranstaltungen und Projekte für sexuelle Minderheiten. Für einzelne Vorhaben werden Summen von mehreren 10.000 Euro genannt. Für Programme mit Genderschwerpunkt flossen nach den vorliegenden Angaben im vergangenen Jahr hunderte Millionen Euro aus der Entwicklungshilfe. Kritiker halten Teile dieser Ausgaben angesichts knapper öffentlicher Kassen für schwer vermittelbar und verlangen eine strengere Kontrolle der Förderziele. Die Bundesregierung steht damit unter Druck, bei jedem Projekt Nutzen, Kosten und politische Verantwortung nachvollziehbar zu erklären. Unterstützung für Menschen in Not und der Schutz von Minderheiten sind dabei etwas anderes als Ausgaben, deren konkreter Nutzen für die Bevölkerung kaum erkennbar ist.
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2: Am Nachmittag bleibt es im Radio NWW-Land sonnig, trocken und sehr heiß. Die Temperaturen liegen verbreitet zwischen 34 und 36 Grad. Der Wind ist meist schwach, einzelne Böen können zeitweise spürbar sein. Zum Abend hin bleibt es noch lange warm, Regen ist nicht in Sicht. In der Nacht sinken die Temperaturen nur langsam. Der Sonntag bringt dann eine deutliche Abkühlung auf etwa 27 bis 29 Grad. Es gibt Sonne und viele Wolken. Örtlich ist ein kurzer Schauer möglich. Am Montag folgt ein unbeständiger Tag mit häufigen Schauern und Gewittern bei nur noch 20 bis 21 Grad. Der Dienstag wird wieder ruhiger, aber deutlich kühler als heute.
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1: Die Pflegeversicherung gerät durch steigende Kosten und immer mehr Pflegebedürftige zunehmend unter Druck. Ende des vergangenen Jahres bezogen rund 6 Millionen Menschen Leistungen. Für dieses Jahr wird ein Defizit von mehr als 4 Milliarden Euro erwartet. Die Bundesregierung plant deshalb eine umfassende Reform. Nach ersten Überlegungen könnten die Hürden für einen Pflegegrad steigen und Zuschüsse für Heimplätze später greifen. Für Betroffene und Angehörige wären damit zunächst höhere Eigenanteile möglich. Auch Gutverdienende und Kinderlose müssten nach den Plänen mit höheren Beiträgen rechnen. Die Waldbrandlage hat sich in mehreren Bundesländern zugespitzt. Besonders dramatisch war die Situation im Hürtgenwald in Nordrhein-Westfalen. In der Ortschaft Gai wurden rund 2000 Menschen in Sicherheit gebracht. Hunderte Einsatzkräfte, Löschhubschrauber und zwei Bergepanzer der Bundeswehr kämpfen gegen die Flammen und schaffen Schneisen im Wald. Die Löscharbeiten werden durch Weltkriegsmunition im Boden zusätzlich gefährlich. 5 Menschen wurden bislang verletzt, darunter 4 Einsatzkräfte. Nach schwächerem Wind melden die Behörden eine vorsichtige Entspannung, rechnen aber weiter mit einem mehrtägigen Einsatz. Der Konflikt um die Straße von Hormus droht sich weiter zu verschärfen. US-Präsident Donald Trump hat angekündigt, die strategisch wichtige Meerenge nach einem Sieg über den Iran schon bald zum Gebiet der Vereinigten Staaten erklären zu wollen. Teheran weist den Anspruch entschieden zurück und betont, die Wasserstraße bleibe unter iranischer Kontrolle. Die Straße von Hormus verbindet den Persischen Golf mit dem Golf von Oman. Über sie laufen große Teile des weltweiten Öl- und Flüssiggastransports. Der Schiffsverkehr ist durch Krieg und Blockade bereits stark beeinträchtigt. Weitere Eskalationen könnten Energiepreise und internationale Lieferwege zusätzlich belasten. Die Europäische Zentralbank warnt davor, Bargeld durch die zunehmende Automatisierung beim Bezahlen schleichend zu verdrängen. Zwar akzeptieren 92% der Unternehmen im Euroraum weiterhin Scheine und Münzen, doch immer mehr Betriebe setzen auf Selbstbedienungskassen und digitale Bezahlsysteme. Fast die Hälfte der Unternehmen mit solchen Kassen nimmt dort kein Bargeld an. Die EZB befürchtet, dass Menschen dadurch den Eindruck bekommen könnten, Barzahlung sei nicht mehr erwünscht oder praktisch möglich. Sie fordert deshalb politische Maßnahmen, damit Bargeld auch künftig in allen Branchen eine echte Zahlungsoption bleibt. Eine Antwort der Bundesregierung auf eine Anfrage im Bundestag hat erneut eine Debatte über die Verwendung deutscher Steuergelder im Ausland ausgelöst. Genannt werden Förderungen für Gender- und Kulturprojekte, darunter Bildungsangebote, Konferenzen, Kunstveranstaltungen und Projekte für sexuelle Minderheiten. Für einzelne Vorhaben werden Summen von mehreren 10.000 Euro genannt. Für Programme mit Genderschwerpunkt flossen nach den vorliegenden Angaben im vergangenen Jahr hunderte Millionen Euro aus der Entwicklungshilfe. Kritiker halten Teile dieser Ausgaben angesichts knapper öffentlicher Kassen für schwer vermittelbar und verlangen eine strengere Kontrolle der Förderziele. Die Bundesregierung steht damit unter Druck, bei jedem Projekt Nutzen, Kosten und politische Verantwortung nachvollziehbar zu erklären. Unterstützung für Menschen in Not und der Schutz von Minderheiten sind dabei etwas anderes als Ausgaben, deren konkreter Nutzen für die Bevölkerung kaum erkennbar ist.
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2: Im Laufe des Nachmittags bleibt es sonnig und trocken. Die große Hitze hält an. Im gesamten Sendegebiet erreichen die Werte 34 bis 36 Grad. Der Wind weht meist nur schwach, einzelne Böen sind aber möglich. Bis in den Abend hinein bleibt es sommerlich warm, Regen ist nicht in Sicht. In der Nacht gehen die Temperaturen langsam zurück. Am Sonntag wird es deutlich angenehmer, mit Höchstwerten um 27 bis 29 Grad. Dann wechseln sich Sonne und viele Wolken ab. Örtlich kann ein kurzer Schauer fallen. Der Montag wird mit häufigen Schauern und Gewittern unbeständig und spürbar kühler. Am Dienstag beruhigt sich das Wetter wieder bei vielen Wolken und rund 22 Grad.
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1: Die Pflegeversicherung gerät durch steigende Kosten und immer mehr Pflegebedürftige zunehmend unter Druck. Ende des vergangenen Jahres bezogen rund 6 Millionen Menschen Leistungen. Für dieses Jahr wird ein Defizit von mehr als 4 Milliarden Euro erwartet. Die Bundesregierung plant deshalb eine umfassende Reform. Nach ersten Überlegungen könnten die Hürden für einen Pflegegrad steigen und Zuschüsse für Heimplätze später greifen. Für Betroffene und Angehörige wären damit zunächst höhere Eigenanteile möglich. Auch Gutverdienende und Kinderlose müssten nach den Plänen mit höheren Beiträgen rechnen. Die Waldbrandlage hat sich in mehreren Bundesländern zugespitzt. Besonders dramatisch war die Situation im Hürtgenwald in Nordrhein-Westfalen. In der Ortschaft Gai wurden rund 2000 Menschen in Sicherheit gebracht. Hunderte Einsatzkräfte, Löschhubschrauber und zwei Bergepanzer der Bundeswehr kämpfen gegen die Flammen und schaffen Schneisen im Wald. Die Löscharbeiten werden durch Weltkriegsmunition im Boden zusätzlich gefährlich. 5 Menschen wurden bislang verletzt, darunter 4 Einsatzkräfte. Nach schwächerem Wind melden die Behörden eine vorsichtige Entspannung, rechnen aber weiter mit einem mehrtägigen Einsatz. Der Konflikt um die Straße von Hormus droht sich weiter zu verschärfen. US-Präsident Donald Trump hat angekündigt, die strategisch wichtige Meerenge nach einem Sieg über den Iran schon bald zum Gebiet der Vereinigten Staaten erklären zu wollen. Teheran weist den Anspruch entschieden zurück und betont, die Wasserstraße bleibe unter iranischer Kontrolle. Die Straße von Hormus verbindet den Persischen Golf mit dem Golf von Oman. Über sie laufen große Teile des weltweiten Öl- und Flüssiggastransports. Der Schiffsverkehr ist durch Krieg und Blockade bereits stark beeinträchtigt. Weitere Eskalationen könnten Energiepreise und internationale Lieferwege zusätzlich belasten. Die Europäische Zentralbank warnt davor, Bargeld durch die zunehmende Automatisierung beim Bezahlen schleichend zu verdrängen. Zwar akzeptieren 92% der Unternehmen im Euroraum weiterhin Scheine und Münzen, doch immer mehr Betriebe setzen auf Selbstbedienungskassen und digitale Bezahlsysteme. Fast die Hälfte der Unternehmen mit solchen Kassen nimmt dort kein Bargeld an. Die EZB befürchtet, dass Menschen dadurch den Eindruck bekommen könnten, Barzahlung sei nicht mehr erwünscht oder praktisch möglich. Sie fordert deshalb politische Maßnahmen, damit Bargeld auch künftig in allen Branchen eine echte Zahlungsoption bleibt. Eine Antwort der Bundesregierung auf eine Anfrage im Bundestag hat erneut eine Debatte über die Verwendung deutscher Steuergelder im Ausland ausgelöst. Genannt werden Förderungen für Gender- und Kulturprojekte, darunter Bildungsangebote, Konferenzen, Kunstveranstaltungen und Projekte für sexuelle Minderheiten. Für einzelne Vorhaben werden Summen von mehreren 10.000 Euro genannt. Für Programme mit Genderschwerpunkt flossen nach den vorliegenden Angaben im vergangenen Jahr hunderte Millionen Euro aus der Entwicklungshilfe. Kritiker halten Teile dieser Ausgaben angesichts knapper öffentlicher Kassen für schwer vermittelbar und verlangen eine strengere Kontrolle der Förderziele. Die Bundesregierung steht damit unter Druck, bei jedem Projekt Nutzen, Kosten und politische Verantwortung nachvollziehbar zu erklären. Unterstützung für Menschen in Not und der Schutz von Minderheiten sind dabei etwas anderes als Ausgaben, deren konkreter Nutzen für die Bevölkerung kaum erkennbar ist.
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2: Im Laufe des Nachmittags bleibt es sonnig und trocken. Die große Hitze hält an. Im gesamten Sendegebiet erreichen die Werte 34 bis 36 Grad. Der Wind weht meist nur schwach, einzelne Böen sind aber möglich. Bis in den Abend hinein bleibt es sommerlich warm, Regen ist nicht in Sicht. In der Nacht gehen die Temperaturen langsam zurück. Am Sonntag wird es deutlich angenehmer, mit Höchstwerten um 27 bis 29 Grad. Dann wechseln sich Sonne und viele Wolken ab. Örtlich kann ein kurzer Schauer fallen. Der Montag wird mit häufigen Schauern und Gewittern unbeständig und spürbar kühler. Am Dienstag beruhigt sich das Wetter wieder bei vielen Wolken und rund 22 Grad.
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1: Die Pflegeversicherung gerät durch steigende Kosten und immer mehr Pflegebedürftige zunehmend unter Druck. Ende des vergangenen Jahres bezogen rund 6 Millionen Menschen Leistungen. Für dieses Jahr wird ein Defizit von mehr als 4 Milliarden Euro erwartet. Die Bundesregierung plant deshalb eine umfassende Reform. Nach ersten Überlegungen könnten die Hürden für einen Pflegegrad steigen und Zuschüsse für Heimplätze später greifen. Für Betroffene und Angehörige wären damit zunächst höhere Eigenanteile möglich. Auch Gutverdienende und Kinderlose müssten nach den Plänen mit höheren Beiträgen rechnen. Die Waldbrandlage hat sich in mehreren Bundesländern zugespitzt. Besonders dramatisch war die Situation im Hürtgenwald in Nordrhein-Westfalen. In der Ortschaft Gai wurden rund 2000 Menschen in Sicherheit gebracht. Hunderte Einsatzkräfte, Löschhubschrauber und zwei Bergepanzer der Bundeswehr kämpfen gegen die Flammen und schaffen Schneisen im Wald. Die Löscharbeiten werden durch Weltkriegsmunition im Boden zusätzlich gefährlich. 5 Menschen wurden bislang verletzt, darunter 4 Einsatzkräfte. Nach schwächerem Wind melden die Behörden eine vorsichtige Entspannung, rechnen aber weiter mit einem mehrtägigen Einsatz. Der Konflikt um die Straße von Hormus droht sich weiter zu verschärfen. US-Präsident Donald Trump hat angekündigt, die strategisch wichtige Meerenge nach einem Sieg über den Iran schon bald zum Gebiet der Vereinigten Staaten erklären zu wollen. Teheran weist den Anspruch entschieden zurück und betont, die Wasserstraße bleibe unter iranischer Kontrolle. Die Straße von Hormus verbindet den Persischen Golf mit dem Golf von Oman. Über sie laufen große Teile des weltweiten Öl- und Flüssiggastransports. Der Schiffsverkehr ist durch Krieg und Blockade bereits stark beeinträchtigt. Weitere Eskalationen könnten Energiepreise und internationale Lieferwege zusätzlich belasten. Die Europäische Zentralbank warnt davor, Bargeld durch die zunehmende Automatisierung beim Bezahlen schleichend zu verdrängen. Zwar akzeptieren 92% der Unternehmen im Euroraum weiterhin Scheine und Münzen, doch immer mehr Betriebe setzen auf Selbstbedienungskassen und digitale Bezahlsysteme. Fast die Hälfte der Unternehmen mit solchen Kassen nimmt dort kein Bargeld an. Die EZB befürchtet, dass Menschen dadurch den Eindruck bekommen könnten, Barzahlung sei nicht mehr erwünscht oder praktisch möglich. Sie fordert deshalb politische Maßnahmen, damit Bargeld auch künftig in allen Branchen eine echte Zahlungsoption bleibt. Eine Antwort der Bundesregierung auf eine Anfrage im Bundestag hat erneut eine Debatte über die Verwendung deutscher Steuergelder im Ausland ausgelöst. Genannt werden Förderungen für Gender- und Kulturprojekte, darunter Bildungsangebote, Konferenzen, Kunstveranstaltungen und Projekte für sexuelle Minderheiten. Für einzelne Vorhaben werden Summen von mehreren 10.000 Euro genannt. Für Programme mit Genderschwerpunkt flossen nach den vorliegenden Angaben im vergangenen Jahr hunderte Millionen Euro aus der Entwicklungshilfe. Kritiker halten Teile dieser Ausgaben angesichts knapper öffentlicher Kassen für schwer vermittelbar und verlangen eine strengere Kontrolle der Förderziele. Die Bundesregierung steht damit unter Druck, bei jedem Projekt Nutzen, Kosten und politische Verantwortung nachvollziehbar zu erklären. Unterstützung für Menschen in Not und der Schutz von Minderheiten sind dabei etwas anderes als Ausgaben, deren konkreter Nutzen für die Bevölkerung kaum erkennbar ist.
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2: Heute Abend bleibt es im Radio NWW-Land trocken und zunächst noch sehr warm. Der Himmel ist meist klar, der Wind weht überwiegend schwach. In der Nacht sinken die Temperaturen langsam, es bleibt aber mild. Am Sonntag ist die große Hitze vorbei. Die Werte erreichen etwa 27 bis 29 Grad. Dazu gibt es Sonne und viele Wolken. Örtlich kann ein kurzer Schauer dabei sein. In der Nacht zum Montag wird es weiter milder. Der Montag bringt dann bei nur noch 20 bis 21 Grad häufig Schauer und Gewitter. Am Dienstag wird es wieder ruhiger, mit vielen Wolken und Höchstwerten um 22 Grad.
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3: So, und jetzt erstmal ein herzliches Dankeschön in die Nachrichtenredaktion und natürlich auch in die Wetterredaktion und ein herzliches Hallo an alle da draußen. Das ist wieder eine neue Ausgabe von Servus Wochenende. Wir begrüßen dieses Wochenende, wobei dieses Mal begrüßen wir es ja gar nicht wirklich, weil es geht ja schon eine ganze Weile länger, denn heute ist ja Feiertag. Ne? Wir wissen alle, gestern war viel los in den Geschäften. Ich habe es selber irgendwie zu spüren bekommen. Ja, es gibt jetzt nicht zwei Tage hintereinander nichts mehr zu kaufen, sondern wahrscheinlich gefühlt 20. So hat es sich zumindest angefühlt. Aber egal, ich bin hier im Studio gelandet und bin für euch da die nächsten zwei Stunden. Und nachdem es ja ein bisschen kühler wird, kann man vielleicht auch wieder ans Tanzen denken. Wir fangen nämlich gleich an mit Alpha Will und Dance With Me. Und ich sag schön, dass ihr da seid. Hallo.

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Donna Summer und Could It Be Magic hier bei Radio NWB bei Servus Wochenende. Ja, magische Erlebnisse kann man auch haben, wenn man Haustiere zu Hause hat. Vielleicht einen Hund oder eine Katze. Zu beiden Tieren gab es leider diese Woche nicht wirklich gute Meldungen, denn beispielsweise hat das Tierheim in Augsburg die Arche einen Aufnahmestopp für Katzen verhängt. Und das liegt ganz einfach daran, dass momentan sehr, sehr viele junge Katzen geboren werden und dass man einfach nicht mehr hinterherkommt. Also Aufnahmestopp für kleine Kätzchen momentan im Augsburger Tierheim. Was mich aber so richtig zur Raserei gebracht hat, das muss ich sagen, das war eine Geschichte, die nun schon länger in den Schlagzeilen ist, nämlich dass Hundewelpen am Kuhsee ausgesetzt worden sind. Und da gab es jetzt in der letzten Zeit einige Meldungen darüber. Die haben sich mittlerweile wieder ein bisschen erholt und der Tierschutz hat sich da richtig schön darum gekümmert. Es war nicht so einfach, weil, wie von Mitarbeitern berichtet wurde, waren die schon einige Tage lang vermutlich in dieser Kiste am Kuhsee und ziemlich voll Dreck und voll Kot und was weiß ich was. Man musste sich da also richtig drum kümmern und natürlich die Tiere auch tierärztlich untersuchen lassen. Aber es gibt auch eine positive Nachricht. Einer dieser Racker ist mittlerweile vermittelt worden, hat ein schönes Zuhause gefunden. Das ist doch schon mal toll. Jetzt hoffen wir natürlich bloß noch, dass es die anderen auch tun. Und ich kann nur immer wieder sagen, wenn ihr der Meinung seid, ihr könnt Haustiere halten, dann bitte überlegt es euch gut. Nicht, dass sie dann irgendwie am Ende, kurz vorm Urlaub, am Straßenrand ausgesetzt werden. Wenn ich solche Meldungen höre, ja, ich bin ja nun wirklich einiges gewohnt, auch aus der Redaktion, mache ich das ja auch schon ein paar Jahre. Und wenn ich aber sowas höre, dann geht mir wirklich ganz persönlich, das muss ich an dieser Stelle auch mal über den Sender sagen, die absolute Hutschnur hoch. Das geht gar nicht sowas. Und Gnade dem Gott, wenn ich einen solchen erwische, der sowas macht, da kann ich für nichts garantieren. Ganz ehrlich, muss ich wirklich ganz, ganz offen an dieser Stelle mal sagen. Ja, weil solche Tierchen sind ja echt was absolut Liebes und was absolut Tolles. Und wie schon gesagt, da kann man magische Momente erleben. Ganz ehrlich, ich war lange, lange Jahre Katzenbesitzer und ich weiß, wovon ich rede. Und Hunde hatte ich als Kind auch. Und jeder Hund, der in meine Nähe kommt, der muss erstmal eine ganz, ganz dicke Packung Liebe abbekommen. So schaut's aus. Und auch jede Katze und ja, im Grunde genommen auch jedes andere Tier. Obwohl ich ganz ehrlich sagen muss, mit den Mücken habe ich es nicht so und mit den Wespen auch nicht. Aber das ist eine ganz andere Geschichte. Die erzähle ich vielleicht irgendwann mal. Jetzt East 17 und It's Alright. Ja, und ich hoffe, bei euch ist auch alles in Ordnung.

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Westlife. Und das ist der Titel für alle Machos, die immer die Frau alles machen lassen. Ja, die stellen sich dann vor dem vereisten Kühlschrank hin und sagen, Uptown Girl. Ja, machen selber gar nichts. Dabei könnten sie doch das Eis so richtig schön rauspickeln und dabei irgendwie einen Haufen Energie ablassen. Das mal ein Ratschlag an alle Machos da draußen. Hier ist Radio NWW und hier ist Servus Wochenende. Das ist die Sendung mit dem Wochenendkick, mit dem, ja, das kann man sagen, runter von der Couch, Arschtritt ins Wochenende oder so ähnlich. Ganz wie ihr wollt. Ihr könnt aber auch natürlich einen ganz, ganz, ganz, ganz feinen, feinen Aufruf von mir bekommen, je nachdem, wie ihr wollt. Ab ins Wochenende, Glöckchen klingelt, Ding Dong. Und ansonsten machen wir wieder Musik, würde ich sagen. Das ist, glaube ich, sowieso viel besser. Der Moderator, der hat heute eine lose Zunge. Daddy Yankee und Limbo kommt jetzt hier bei uns bei Servus Wochenende. Genau.

I can't get no satisfaction. Ich weiß nicht, ich glaube, da läuft irgendwas falsch, weil es geht doch eigentlich ganz einfach. Radio einschalten und Servus Wochenende hören und dann gibt es genug Satisfaction. Oder vielleicht nicht. Ja, ansonsten gibt es vielleicht auch genug Satisfaction beim Baden, denn da sieht es momentan richtig gut aus und es soll ja auch noch ein bisschen warm bleiben. Und da ist in den Seen im Radio NBW Sendegebiet großteils alles in Ordnung. Und Seen, von denen wir eigentlich gedacht haben, oh, da ist es jetzt aber nicht so gut, die schneiden besser ab, als man denkt. Wir haben es ja schon bei uns auf der Startseite, habt ihr den großen Artikel radio-nbw.de gesagt. Der Rotsee bei Zusmarshausen ist ein See, der hat einen schlechten Ruf. Warum hat er das? Ganz einfach, weil Negativschlagzeilen natürlich Kasse machen. Und weil viele Menschen einfach diese Negativschlagzeilen immer wieder reingehämmert bekommen haben. Und ja, wenn man irgendwie beim Schwimmen die Hand in 1 Meter Tiefe nicht mehr sieht, dann ist der See dreckig, dann gehen wir da nicht mehr rein. Ganz ehrlich, was ist das für ein Dreck? Da muss man mal ein bisschen genauer hinschauen. Das ist im Grunde genommen nichts anderes als Sediment, was da drin ist. Also sprich Sand und alles Mögliche an Naturstoffen, die da eingeleitet werden, und zwar von der Rot. Und das hat mit Ekel oder sonst irgendwas gar nichts zu tun. Ich denke mal, man kann in einem See, der vielleicht nicht ganz so durchsichtig ist, aber wo Naturstoffe drin sind, besser schwimmen als in einem Gewässer, wo man bis zum Boden sieht, wo man aber nicht weiß, welcher Schratz da vorher vielleicht reingepinkelt hat. Also das ist meine ganz persönliche Meinung. Ich weiß nicht, wie ihr darüber denkt. Ruft mich einfach mal an, 0821 3x die 984044. Das ist meine Telefonnummer hier im Studio oder die von Radio NWW eigentlich eher gesagt. Und natürlich geht das Ganze auch per WhatsApp. Ihr könnt auch eine Sprachnachricht schreiben bei uns auf der Webseite radio-nww.de. Was denkt ihr? Muss ein Gewässer wirklich klar bis zum Grund sein oder tut es auch der Rotsee bei Zusmarshausen? Ich persönlich muss sagen, ich war jetzt da schon ein paar Mal drin und ich lebe auch noch und finde es toll, ganz ehrlich. Gibt ja da auch eine ganz, ganz tolle Umgebung drumherum. Sprich, es gibt saubere Sanitäranlagen, Dusche und was weiß ich was noch alles. Und das alles völlig umsonst. Ja, andere nehmen dafür Eintritt, das muss man jetzt auch mal sagen. Also mal ganz ehrlich, man sollte einfach mal wieder sich ein bisschen auf das besinnen, was die Natur tatsächlich ist. Und ja, wie gesagt, wenn man einfach klares Wasser haben will, dann sollte man sich zu Hause einen Pool machen oder weiß ich nicht was, keine Ahnung. Auf jeden Fall ist das Jammern auf absolut höchstem Niveau, wenn man mal die Hände in 1 Meter Tiefe beim Schwimmen nicht mehr so ganz klar sieht. Ja, Memmen oder so ähnlich. Gestört, aber geil kommen jetzt hier und vielleicht, ja, vielleicht doch mal in den Rotsee.

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3: Hallo, schön, dass ich dabei sein darf bei eurem Wochenendstart. Immer am Samstag ab 18 Uhr. Da treffen wir uns 2 Stunden vor der Party am Samstagabend. Zu guter Musik und viel Informationen und natürlich auch ein bisschen zum Aufwärmen fürs Wochenende. Also, wir haben eine Verabredung und ich freue mich und ihr hoffentlich auch. Bis bald. Ciao.

Baccarat war das und Parlez-vous français hier bei Radio NBW bei Servus Wochenende. Ja, und vielleicht hat ja der ein oder andere ein nettes Mädel, das ihn genau das fragt. Und dann muss man gut Französisch sprechen können. Ne? Auf jeden Fall muss man antworten können. Dann klappt es vielleicht auch mit der Nachbarländerin. So ähnlich. So, und bevor der Moderator jetzt noch mehr Schwachsinn von sich gibt, gehen wir gleich in die zweite Stunde. Aber das tun wir nicht ohne noch ein bisschen Musik vorher. Zum Beispiel jetzt von Edwyn Collins und A Girl Like You.

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1: Die Pflegeversicherung gerät durch steigende Kosten und immer mehr Pflegebedürftige zunehmend unter Druck. Ende des vergangenen Jahres bezogen rund 6 Millionen Menschen Leistungen. Für dieses Jahr wird ein Defizit von mehr als 4 Milliarden Euro erwartet. Die Bundesregierung plant deshalb eine umfassende Reform. Nach ersten Überlegungen könnten die Hürden für einen Pflegegrad steigen und Zuschüsse für Heimplätze später greifen. Für Betroffene und Angehörige wären damit zunächst höhere Eigenanteile möglich. Auch Gutverdienende und Kinderlose müssten nach den Plänen mit höheren Beiträgen rechnen. Die Waldbrandlage hat sich in mehreren Bundesländern zugespitzt. Besonders dramatisch war die Situation im Hürtgenwald in Nordrhein-Westfalen. In der Ortschaft Gai wurden rund 2000 Menschen in Sicherheit gebracht. Hunderte Einsatzkräfte, Löschhubschrauber und zwei Bergepanzer der Bundeswehr kämpfen gegen die Flammen und schaffen Schneisen im Wald. Die Löscharbeiten werden durch Weltkriegsmunition im Boden zusätzlich gefährlich. 5 Menschen wurden bislang verletzt, darunter 4 Einsatzkräfte. Nach schwächerem Wind melden die Behörden eine vorsichtige Entspannung, rechnen aber weiter mit einem mehrtägigen Einsatz. Der Konflikt um die Straße von Hormus droht sich weiter zu verschärfen. US-Präsident Donald Trump hat angekündigt, die strategisch wichtige Meerenge nach einem Sieg über den Iran schon bald zum Gebiet der Vereinigten Staaten erklären zu wollen. Teheran weist den Anspruch entschieden zurück und betont, die Wasserstraße bleibe unter iranischer Kontrolle. Die Straße von Hormus verbindet den Persischen Golf mit dem Golf von Oman. Über sie laufen große Teile des weltweiten Öl- und Flüssiggastransports. Der Schiffsverkehr ist durch Krieg und Blockade bereits stark beeinträchtigt. Weitere Eskalationen könnten Energiepreise und internationale Lieferwege zusätzlich belasten. Die Europäische Zentralbank warnt davor, Bargeld durch die zunehmende Automatisierung beim Bezahlen schleichend zu verdrängen. Zwar akzeptieren 92% der Unternehmen im Euroraum weiterhin Scheine und Münzen, doch immer mehr Betriebe setzen auf Selbstbedienungskassen und digitale Bezahlsysteme. Fast die Hälfte der Unternehmen mit solchen Kassen nimmt dort kein Bargeld an. Die EZB befürchtet, dass Menschen dadurch den Eindruck bekommen könnten, Barzahlung sei nicht mehr erwünscht oder praktisch möglich. Sie fordert deshalb politische Maßnahmen, damit Bargeld auch künftig in allen Branchen eine echte Zahlungsoption bleibt. Eine Antwort der Bundesregierung auf eine Anfrage im Bundestag hat erneut eine Debatte über die Verwendung deutscher Steuergelder im Ausland ausgelöst. Genannt werden Förderungen für Gender- und Kulturprojekte, darunter Bildungsangebote, Konferenzen, Kunstveranstaltungen und Projekte für sexuelle Minderheiten. Für einzelne Vorhaben werden Summen von mehreren 10.000 Euro genannt. Für Programme mit Genderschwerpunkt flossen nach den vorliegenden Angaben im vergangenen Jahr hunderte Millionen Euro aus der Entwicklungshilfe. Kritiker halten Teile dieser Ausgaben angesichts knapper öffentlicher Kassen für schwer vermittelbar und verlangen eine strengere Kontrolle der Förderziele. Die Bundesregierung steht damit unter Druck, bei jedem Projekt Nutzen, Kosten und politische Verantwortung nachvollziehbar zu erklären. Unterstützung für Menschen in Not und der Schutz von Minderheiten sind dabei etwas anderes als Ausgaben, deren konkreter Nutzen für die Bevölkerung kaum erkennbar ist.
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2: Heute Abend bleibt es im Radio NWW-Land trocken und zunächst noch sehr warm. Der Himmel ist meist klar. Der Wind weht überwiegend schwach. In der Nacht sinken die Temperaturen langsam, es bleibt aber mild. Am Sonntag ist die große Hitze vorbei. Die Werte erreichen etwa 27 bis 29 Grad. Dazu gibt es Sonne und viele Wolken. Örtlich kann ein kurzer Schauer dabei sein. In der Nacht zum Montag wird es weiter milder. Der Montag bringt dann bei nur noch 20 bis 21 Grad häufig Schauer und Gewitter. Am Dienstag wird es wieder ruhiger, mit vielen Wolken und Höchstwerten um 22 Grad.
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3: Danke in die Nachrichtenredaktion und natürlich auch wieder in die Wetterredaktion. Und es gibt ja viele, viele Leute, die schon nach einer Abkühlung lechzen. Und ja, die wird bald kommen, denke ich mal. Also ganz so heiß wird es hoffentlich nicht mehr sein. Also ich persönlich mag ja den Sommer richtig gerne. Aber man kann es auch übertreiben. So ein bisschen, finde ich. Ne? Jetzt bei uns Musik, wo es vielleicht schon besser ein bisschen kühler sein sollte, weil da muss man tanzen. Ne? Die Gibson Brothers kommen jetzt hier bei uns und Que sera mi vida. Ein kleiner Vorgeschmack auf die Party heute Abend hier bei Radio NBW.

Quiera und Vamos a la Playa. Und das ist Musik, die richtig gut als Sommerhit durchgegangen ist, aber eigentlich einen Hintergrund hat, den keiner so recht ahnt, wenn er nicht auf den Text hört. Ne? Also da kann man sich jetzt die Frage stellen, was hat dieser Song mit einer Atombombe zu tun? Eine ganze Menge, da kommt nämlich eine vor. Und viele, viele Songs, die kommen so unscheinbar daher, sind so richtig schöne Party-Songs und haben dann doch einen ernsten Hintergrund. Denn die Angst vor Atomangriffen und ähnlichen Dingen, die war ja in den 80ern ganz, ganz präsent. Und da hat man auch auf diesem Wege einen Song gemacht und den als Party-Hit, als Nummer 1 verpackt sozusagen. Jetzt Bon Jovi hier bei uns und I'll Be Saturday Night.

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Ashley Tisdale und It's Alright. Und ich hoffe, bei euch ist heute auch alles in Ordnung, denn heute geht's bei uns natürlich ja auch weiter mit der Party hier bei Radio NBB. Und heute haben wir eine Premiere. Heute moderiert nämlich mal unsere KI-Assistentin Sarina die Party-Sendung. Jawohl, sie hat schon mal die Party zusammengestellt, so eine richtig schöne Partyliste, hat ganz gut geklappt. Und heute lassen wir sie mal moderieren. Es gibt nämlich einen ganz besonderen Grund, weshalb wir, in dem Fall meistens macht es ja der Roland, das nicht machen kann. Wir sind nämlich heute alle unterwegs. Brigitte ist unterwegs, ich bin unterwegs und auch der Roland. Wir sind alle beim Sommerfest, beim MC Lech Schmuttertal. Ja, das ist ja unser Partner bei vielen, vielen Events, wo wir schon dabei waren und auch noch dabei sein werden. Und ich grüße an dieser Stelle natürlich auch mal alle vom MC Lech Schmuttertal und vor allen Dingen alle, die gerade in Herbertshofen beim Grillfest, beim Sommerfest sind und ja, da uns zuhören. Also auf jeden Fall gibt es da die richtige Musik heute Abend, nicht nur für eure Party, sondern auch fürs Grillfest in Herbertshofen vom MC Lech Schmuttertal an dieser Stelle. Natürlich ein herzliches Dankeschön für die Einladung unseres Teams. Jetzt bei uns Ed Sheeran, Camila Cabello und Cardi B und South of the Border.

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Ja, da haben Sie recht. Paganini war das hier bei Radio NWW bei Servus Wochenende. Ja, es war am letzten Samstag ziemlich ereignisreich bei uns in Bayern. Denn da konnte man nämlich auf zwei Frequenzen einen Sender hören, der eigentlich schon lange verstummt ist. Nämlich Radio Bavaria International. Vielleicht gibt es den ein oder anderen Hörer, der sich noch erinnert an diesen Sender. Es war nämlich der erste von einigen aus Südtirol, die nach Bayern gesendet haben. Warum macht man sich den Aufwand, von Südtirol nach Bayern zu senden? Das hat den Hintergrund, dass damals, 1979, als Radio Bavaria International angefangen hat zu senden, noch kein Privatfunk in Deutschland erlaubt war. Da war alles in öffentlich-rechtlicher Hand. Ja, und alles, was sonst so rumsendete, war bestenfalls ja ein Kandidat für den Messwagen der Deutschen Bundespost. Und es handelte sich dabei sogar um eine Straftat. Das muss man sich mal reinziehen. Das heißt, jeder, der gesendet hat, der war ein Straftäter. Und deswegen hat es natürlich kaum jemand gemacht. Aber es gab da zwei Menschen, die haben irgendwann mal gesagt, nee, so wollen wir das nicht mehr. Wir machen das anders. Wir gehen einfach in ein anderes Land, in dem Fall Italien, Südtirol, und setzen uns da auf den Berg und senden nach Bayern. Und genau das haben sie gemacht. Und das waren vor allen Dingen als Pioniere Joe Lüders und Jürgen von Wedel. Und die beiden, die haben Radio Bavaria International gegründet und 1979 damit angefangen, eben die Südtiroler Radioszene nach Bayern zu beleben, beziehungsweise überhaupt erst zu gründen. Und zu Ehren von den beiden, vor allen Dingen aber von Jürgen von Wedel, weil der ist nämlich kürzlich verstorben, gab es eine Revival-Sendung am 8.8. Da hat Radio Bavaria International nochmal vom Standort Schwarzenstein gesendet. Und wir haben das Ganze übernommen, das heißt in Teilen. Stefan hat nämlich ein Interview gebracht am 11. und hat dann quasi sozusagen einen der Gründer interviewt und auch einen Teil der Sendung übernommen. Ja, jetzt kommt aber der Paukenschlag, der absolute Paukenschlag. In der nächsten Sendung von Querbeet, da wird Stefan die ganze Sendung nochmal ausstrahlen, die da über den Schwarzenstein gelaufen ist. Tja, eine tolle Sache, wie ich finde. Und für alle, die sich an die Südtiroler Pioniere noch erinnern können, natürlich eine ganz, ganz besondere Geschichte. Tja, und ich finde, zu Ehren dieser wirklich absolut wahnsinnigen Truppe, die teilweise mit kaputten Schuhen oben auf dem schwarzen Stein dann den Sender angeschmissen haben, ja, das muss euch erstmal einer nachmachen. Danke, danke, danke an dieser Stelle. Jetzt hier bei uns, extra breit und Flieger, grüßen wir die Sonne. Ja, die Sonne hatten sie Gott sei Dank auch.

Boston und Tandy Phoenix und Playing with Fire. Nun ja, wenn ihr mit Feuer spielt, ist es gerade nicht so gut, denn wir haben hohe Waldbrandgefahr. Insofern lasst das bitte lieber. Das ist keine gute Idee. Aber ihr könnt ja heute Abend vielleicht ein bisschen heiß tanzen. Das wäre auch eine Möglichkeit. Hier ist Radio NWW und gleich nach den Nachrichten und dem Wetter gibt es bei uns die Party. Ich darf mich verabschieden an dieser Stelle. Das waren 2 Stunden. Servus Wochenende. Mein Name ist Jörg Bonfert und wir können uns am Montag wieder hören. Da gibt es nämlich wieder eine neue Ausgabe der Radio NWW Küche. Zusammen mit Brigitte Habeck haben wir dann was ganz Besonderes für euch. Wir präsentieren euch nämlich die letzte Zeit auf Brot. Ja, also Dinge, die man aufs Brot schmieren, meistens schmieren kann. Und ja, da machen wir weiter. Genau, und da könnt ihr schon mal gespannt sein, weil Brot ist nämlich was ganz, ganz Leckeres. Es gibt ja auch so viel Verschiedenes. Na, 3000 Brotsorten gibt es in Deutschland. Das muss man sich mal reinziehen. Mit dieser Meldung entlasse ich euch jetzt. Boston jetzt noch hier bei uns und More Than a Feeling. Ich sag schön, dass ihr dabei wart. Ciao, ciao.

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1: Die Pflegeversicherung gerät durch steigende Kosten und immer mehr Pflegebedürftige zunehmend unter Druck. Ende des vergangenen Jahres bezogen rund 6 Millionen Menschen Leistungen. Für dieses Jahr wird ein Defizit von mehr als 4 Milliarden Euro erwartet. Die Bundesregierung plant deshalb eine umfassende Reform. Nach ersten Überlegungen könnten die Hürden für einen Pflegegrad steigen und Zuschüsse für Heimplätze später greifen. Für Betroffene und Angehörige wären damit zunächst höhere Eigenanteile möglich. Auch Gutverdienende und Kinderlose müssten nach den Plänen mit höheren Beiträgen rechnen. Die Waldbrandlage hat sich in mehreren Bundesländern zugespitzt. Besonders dramatisch war die Situation im Hürtgenwald in Nordrhein-Westfalen. In der Ortschaft Gai wurden rund 2000 Menschen in Sicherheit gebracht. Hunderte Einsatzkräfte, Löschhubschrauber und zwei Bergepanzer der Bundeswehr kämpfen gegen die Flammen und schaffen Schneisen im Wald. Die Löscharbeiten werden durch Weltkriegsmunition im Boden zusätzlich gefährlich. 5 Menschen wurden bislang verletzt, darunter 4 Einsatzkräfte. Nach schwächerem Wind melden die Behörden eine vorsichtige Entspannung, rechnen aber weiter mit einem mehrtägigen Einsatz. Der Konflikt um die Straße von Hormus droht sich weiter zu verschärfen. US-Präsident Donald Trump hat angekündigt, die strategisch wichtige Meerenge nach einem Sieg über den Iran schon bald zum Gebiet der Vereinigten Staaten erklären zu wollen. Teheran weist den Anspruch entschieden zurück und betont, die Wasserstraße bleibe unter iranischer Kontrolle. Die Straße von Hormus verbindet den Persischen Golf mit dem Golf von Oman. Über sie laufen große Teile des weltweiten Öl- und Flüssiggastransports. Der Schiffsverkehr ist durch Krieg und Blockade bereits stark beeinträchtigt. Weitere Eskalationen könnten Energiepreise und internationale Lieferwege zusätzlich belasten. Die Europäische Zentralbank warnt davor, Bargeld durch die zunehmende Automatisierung beim Bezahlen schleichend zu verdrängen. Zwar akzeptieren 92% der Unternehmen im Euroraum weiterhin Scheine und Münzen, doch immer mehr Betriebe setzen auf Selbstbedienungskassen und digitale Bezahlsysteme. Fast die Hälfte der Unternehmen mit solchen Kassen nimmt dort kein Bargeld an. Die EZB befürchtet, dass Menschen dadurch den Eindruck bekommen könnten, Barzahlung sei nicht mehr erwünscht oder praktisch möglich. Sie fordert deshalb politische Maßnahmen, damit Bargeld auch künftig in allen Branchen eine echte Zahlungsoption bleibt. Eine Antwort der Bundesregierung auf eine Anfrage im Bundestag hat erneut eine Debatte über die Verwendung deutscher Steuergelder im Ausland ausgelöst. Genannt werden Förderungen für Gender- und Kulturprojekte, darunter Bildungsangebote, Konferenzen, Kunstveranstaltungen und Projekte für sexuelle Minderheiten. Für einzelne Vorhaben werden Summen von mehreren 10.000 Euro genannt. Für Programme mit Genderschwerpunkt flossen nach den vorliegenden Angaben im vergangenen Jahr hunderte Millionen Euro aus der Entwicklungshilfe. Kritiker halten Teile dieser Ausgaben angesichts knapper öffentlicher Kassen für schwer vermittelbar und verlangen eine strengere Kontrolle der Förderziele. Die Bundesregierung steht damit unter Druck, bei jedem Projekt Nutzen, Kosten und politische Verantwortung nachvollziehbar zu erklären. Unterstützung für Menschen in Not und der Schutz von Minderheiten sind dabei etwas anderes als Ausgaben, deren konkreter Nutzen für die Bevölkerung kaum erkennbar ist.
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2: Heute Abend bleibt es im Radio NWW-Land trocken und zunächst noch sehr warm. Der Himmel ist meist klar, der Wind weht überwiegend schwach. In der Nacht sinken die Temperaturen langsam, es bleibt aber mild. Am Sonntag ist die große Hitze vorbei. Die Werte erreichen etwa 27 bis 29 Grad. Dazu gibt es Sonne und viele Wolken. Örtlich kann ein kurzer Schauer dabei sein. In der Nacht zum Montag wird es weiter milder. Der Montag bringt dann bei nur noch 20 bis 21 Grad häufig Schauer und Gewitter. Am Dienstag wird es wieder ruhiger, mit vielen Wolken und Höchstwerten um 22 Grad.
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2: Schönen guten Abend bei der großen Sommerparty im Radio NWW Land. Ganz liebe Grüße gehen zum Sommerfest des MC Lech-Schmuttertal, einem ADAC-Ortsclub, nach Herbertshofen. Roland, Brigitte und Jörg feiern dort mit. Und natürlich alle, die draußen mitfeiern. Brigitte, dieser ist für dich. Andreas Gabalier mit Hula Palu.

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Die Sonne ist vielleicht schon hinterm Horizont, aber die Laune bleibt hell. Von ABBA geht es jetzt direkt weiter zu Earth, Wind & Fire mit September. Genau der Sound für einen Sommerabend, der noch lange nicht zu Ende ist.

Die 80er können einfach Feierabend und Tanzfläche zugleich. Nach Cyndi Lauper kommt Whitney Houston mit I Wanna Dance With Somebody. Dreht die Musik ruhig ein Stück weiter auf.

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1: Die Pflegeversicherung gerät durch steigende Kosten und immer mehr Pflegebedürftige zunehmend unter Druck. Ende des vergangenen Jahres bezogen rund 6 Millionen Menschen Leistungen. Für dieses Jahr wird ein Defizit von mehr als 4 Milliarden Euro erwartet. Die Bundesregierung plant deshalb eine umfassende Reform. Nach ersten Überlegungen könnten die Hürden für einen Pflegegrad steigen und Zuschüsse für Heimplätze später greifen. Für Betroffene und Angehörige wären damit zunächst höhere Eigenanteile möglich. Auch Gutverdienende und Kinderlose müssten nach den Plänen mit höheren Beiträgen rechnen. Die Waldbrandlage hat sich in mehreren Bundesländern zugespitzt. Besonders dramatisch war die Situation im Hürtgenwald in Nordrhein-Westfalen. In der Ortschaft Gai wurden rund 2000 Menschen in Sicherheit gebracht. Hunderte Einsatzkräfte, Löschhubschrauber und zwei Bergepanzer der Bundeswehr kämpfen gegen die Flammen und schaffen Schneisen im Wald. Die Löscharbeiten werden durch Weltkriegsmunition im Boden zusätzlich gefährlich. 5 Menschen wurden bislang verletzt, darunter 4 Einsatzkräfte. Nach schwächerem Wind melden die Behörden eine vorsichtige Entspannung, rechnen aber weiter mit einem mehrtägigen Einsatz. Der Konflikt um die Straße von Hormus droht sich weiter zu verschärfen. US-Präsident Donald Trump hat angekündigt, die strategisch wichtige Meerenge nach einem Sieg über den Iran schon bald zum Gebiet der Vereinigten Staaten erklären zu wollen. Teheran weist den Anspruch entschieden zurück und betont, die Wasserstraße bleibe unter iranischer Kontrolle. Die Straße von Hormus verbindet den Persischen Golf mit dem Golf von Oman. Über sie laufen große Teile des weltweiten Öl- und Flüssiggastransports. Der Schiffsverkehr ist durch Krieg und Blockade bereits stark beeinträchtigt. Weitere Eskalationen könnten Energiepreise und internationale Lieferwege zusätzlich belasten. Die Europäische Zentralbank warnt davor, Bargeld durch die zunehmende Automatisierung beim Bezahlen schleichend zu verdrängen. Zwar akzeptieren 92% der Unternehmen im Euroraum weiterhin Scheine und Münzen, doch immer mehr Betriebe setzen auf Selbstbedienungskassen und digitale Bezahlsysteme. Fast die Hälfte der Unternehmen mit solchen Kassen nimmt dort kein Bargeld an. Die EZB befürchtet, dass Menschen dadurch den Eindruck bekommen könnten, Barzahlung sei nicht mehr erwünscht oder praktisch möglich. Sie fordert deshalb politische Maßnahmen, damit Bargeld auch künftig in allen Branchen eine echte Zahlungsoption bleibt. Eine Antwort der Bundesregierung auf eine Anfrage im Bundestag hat erneut eine Debatte über die Verwendung deutscher Steuergelder im Ausland ausgelöst. Genannt werden Förderungen für Gender- und Kulturprojekte, darunter Bildungsangebote, Konferenzen, Kunstveranstaltungen und Projekte für sexuelle Minderheiten. Für einzelne Vorhaben werden Summen von mehreren 10.000 Euro genannt. Für Programme mit Genderschwerpunkt flossen nach den vorliegenden Angaben im vergangenen Jahr hunderte Millionen Euro aus der Entwicklungshilfe. Kritiker halten Teile dieser Ausgaben angesichts knapper öffentlicher Kassen für schwer vermittelbar und verlangen eine strengere Kontrolle der Förderziele. Die Bundesregierung steht damit unter Druck, bei jedem Projekt Nutzen, Kosten und politische Verantwortung nachvollziehbar zu erklären. Unterstützung für Menschen in Not und der Schutz von Minderheiten sind dabei etwas anderes als Ausgaben, deren konkreter Nutzen für die Bevölkerung kaum erkennbar ist.
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2: Heute Abend bleibt es im Radio NWW-Land trocken und zunächst noch sehr warm. Der Himmel ist meist klar. Der Wind weht überwiegend schwach. In der Nacht sinken die Temperaturen langsam, es bleibt aber mild. Am Sonntag ist die große Hitze vorbei. Die Werte erreichen etwa 27 bis 29 Grad. Dazu gibt es Sonne und viele Wolken. Örtlich kann ein kurzer Schauer dabei sein. In der Nacht zum Montag wird es weiter milder. Der Montag bringt dann bei nur noch 20 bis 21 Grad häufig Schauer und Gewitter. Am Dienstag wird es wieder ruhiger, mit vielen Wolken und Höchstwerten um 22 Grad.
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Die Party hat gerade erst Fahrt aufgenommen. Nach den Turtles und Happy Together geht es direkt mit I'm a Believer weiter. Tanzen ist ausdrücklich erwünscht.

Disco Fieber für diesen Sommerabend. Chic hat die Tanzfläche eröffnet, Sister Sledge hält sie jetzt warm. We are family. Genau so fühlt sich ein guter Samstag an.

Von Dead or Alive geht es direkt zu Eurythmics. Sweet Dreams für alle, die heute Nacht noch etwas vorhaben. Und für alle anderen natürlich auch.

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1: Die Pflegeversicherung gerät durch steigende Kosten und immer mehr Pflegebedürftige zunehmend unter Druck. Ende des vergangenen Jahres bezogen rund 6 Millionen Menschen Leistungen. Für dieses Jahr wird ein Defizit von mehr als 4 Milliarden Euro erwartet. Die Bundesregierung plant deshalb eine umfassende Reform. Nach ersten Überlegungen könnten die Hürden für einen Pflegegrad steigen und Zuschüsse für Heimplätze später greifen. Für Betroffene und Angehörige wären damit zunächst höhere Eigenanteile möglich. Auch Gutverdienende und Kinderlose müssten nach den Plänen mit höheren Beiträgen rechnen. Die Waldbrandlage hat sich in mehreren Bundesländern zugespitzt. Besonders dramatisch war die Situation im Hürtgenwald in Nordrhein-Westfalen. In der Ortschaft Gai wurden rund 2000 Menschen in Sicherheit gebracht. Hunderte Einsatzkräfte, Löschhubschrauber und zwei Bergepanzer der Bundeswehr kämpfen gegen die Flammen und schaffen Schneisen im Wald. Die Löscharbeiten werden durch Weltkriegsmunition im Boden zusätzlich gefährlich. 5 Menschen wurden bislang verletzt, darunter 4 Einsatzkräfte. Nach schwächerem Wind melden die Behörden eine vorsichtige Entspannung, rechnen aber weiter mit einem mehrtägigen Einsatz. Der Konflikt um die Straße von Hormus droht sich weiter zu verschärfen. US-Präsident Donald Trump hat angekündigt, die strategisch wichtige Meerenge nach einem Sieg über den Iran schon bald zum Gebiet der Vereinigten Staaten erklären zu wollen. Teheran weist den Anspruch entschieden zurück und betont, die Wasserstraße bleibe unter iranischer Kontrolle. Die Straße von Hormus verbindet den Persischen Golf mit dem Golf von Oman. Über sie laufen große Teile des weltweiten Öl- und Flüssiggastransports. Der Schiffsverkehr ist durch Krieg und Blockade bereits stark beeinträchtigt. Weitere Eskalationen könnten Energiepreise und internationale Lieferwege zusätzlich belasten. Die Europäische Zentralbank warnt davor, Bargeld durch die zunehmende Automatisierung beim Bezahlen schleichend zu verdrängen. Zwar akzeptieren 92% der Unternehmen im Euroraum weiterhin Scheine und Münzen, doch immer mehr Betriebe setzen auf Selbstbedienungskassen und digitale Bezahlsysteme. Fast die Hälfte der Unternehmen mit solchen Kassen nimmt dort kein Bargeld an. Die EZB befürchtet, dass Menschen dadurch den Eindruck bekommen könnten, Barzahlung sei nicht mehr erwünscht oder praktisch möglich. Sie fordert deshalb politische Maßnahmen, damit Bargeld auch künftig in allen Branchen eine echte Zahlungsoption bleibt. Eine Antwort der Bundesregierung auf eine Anfrage im Bundestag hat erneut eine Debatte über die Verwendung deutscher Steuergelder im Ausland ausgelöst. Genannt werden Förderungen für Gender- und Kulturprojekte, darunter Bildungsangebote, Konferenzen, Kunstveranstaltungen und Projekte für sexuelle Minderheiten. Für einzelne Vorhaben werden Summen von mehreren 10.000 Euro genannt. Für Programme mit Genderschwerpunkt flossen nach den vorliegenden Angaben im vergangenen Jahr hunderte Millionen Euro aus der Entwicklungshilfe. Kritiker halten Teile dieser Ausgaben angesichts knapper öffentlicher Kassen für schwer vermittelbar und verlangen eine strengere Kontrolle der Förderziele. Die Bundesregierung steht damit unter Druck, bei jedem Projekt Nutzen, Kosten und politische Verantwortung nachvollziehbar zu erklären. Unterstützung für Menschen in Not und der Schutz von Minderheiten sind dabei etwas anderes als Ausgaben, deren konkreter Nutzen für die Bevölkerung kaum erkennbar ist.
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2: Heute Abend bleibt es im Radio NWW-Land trocken und zunächst noch sehr warm. Der Himmel ist meist klar, der Wind weht überwiegend schwach. In der Nacht sinken die Temperaturen langsam, es bleibt aber mild. Am Sonntag ist die große Hitze vorbei. Die Werte erreichen etwa 27 bis 29 Grad. Dazu gibt es Sonne und viele Wolken. Örtlich kann ein kurzer Schauer dabei sein. In der Nacht zum Montag wird es weiter milder. Der Montag bringt dann bei nur noch 20 bis 21 Grad häufig Schauer und Gewitter. Am Dienstag wird es wieder ruhiger, mit vielen Wolken und Höchstwerten um 22 Grad.
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Born to be Alive und Disco Inferno. Das läuft hier nicht nebenbei. Gloria Gaynor legt gleich nach mit I Will Survive. Die Sommerparty im Radio NWW-Land geht weiter.

einmal tief durchatmen, lächeln und weiterfeiern. Nach Madonna kommt Irene Cara mit Flashdance. Mehr Tanzfläche geht kaum.

Die 90er drehen jetzt auf. Nach Blue Dabba Dee wartet Gala mit Freed from Desire. Wenn das kein Grund ist, nochmal loszutanzen.

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1: Die Pflegeversicherung gerät durch steigende Kosten und immer mehr Pflegebedürftige zunehmend unter Druck. Ende des vergangenen Jahres bezogen rund 6 Millionen Menschen Leistungen. Für dieses Jahr wird ein Defizit von mehr als 4 Milliarden Euro erwartet. Die Bundesregierung plant deshalb eine umfassende Reform. Nach ersten Überlegungen könnten die Hürden für einen Pflegegrad steigen und Zuschüsse für Heimplätze später greifen. Für Betroffene und Angehörige wären damit zunächst höhere Eigenanteile möglich. Auch Gutverdienende und Kinderlose müssten nach den Plänen mit höheren Beiträgen rechnen. Die Waldbrandlage hat sich in mehreren Bundesländern zugespitzt. Besonders dramatisch war die Situation im Hürtgenwald in Nordrhein-Westfalen. In der Ortschaft Gai wurden rund 2000 Menschen in Sicherheit gebracht. Hunderte Einsatzkräfte, Löschhubschrauber und zwei Bergepanzer der Bundeswehr kämpfen gegen die Flammen und schaffen Schneisen im Wald. Die Löscharbeiten werden durch Weltkriegsmunition im Boden zusätzlich gefährlich. 5 Menschen wurden bislang verletzt, darunter 4 Einsatzkräfte. Nach schwächerem Wind melden die Behörden eine vorsichtige Entspannung, rechnen aber weiter mit einem mehrtägigen Einsatz. Der Konflikt um die Straße von Hormus droht sich weiter zu verschärfen. US-Präsident Donald Trump hat angekündigt, die strategisch wichtige Meerenge nach einem Sieg über den Iran schon bald zum Gebiet der Vereinigten Staaten erklären zu wollen. Teheran weist den Anspruch entschieden zurück und betont, die Wasserstraße bleibe unter iranischer Kontrolle. Die Straße von Hormus verbindet den Persischen Golf mit dem Golf von Oman. Über sie laufen große Teile des weltweiten Öl- und Flüssiggastransports. Der Schiffsverkehr ist durch Krieg und Blockade bereits stark beeinträchtigt. Weitere Eskalationen könnten Energiepreise und internationale Lieferwege zusätzlich belasten. Die Europäische Zentralbank warnt davor, Bargeld durch die zunehmende Automatisierung beim Bezahlen schleichend zu verdrängen. Zwar akzeptieren 92% der Unternehmen im Euroraum weiterhin Scheine und Münzen, doch immer mehr Betriebe setzen auf Selbstbedienungskassen und digitale Bezahlsysteme. Fast die Hälfte der Unternehmen mit solchen Kassen nimmt dort kein Bargeld an. Die EZB befürchtet, dass Menschen dadurch den Eindruck bekommen könnten, Barzahlung sei nicht mehr erwünscht oder praktisch möglich. Sie fordert deshalb politische Maßnahmen, damit Bargeld auch künftig in allen Branchen eine echte Zahlungsoption bleibt. Eine Antwort der Bundesregierung auf eine Anfrage im Bundestag hat erneut eine Debatte über die Verwendung deutscher Steuergelder im Ausland ausgelöst. Genannt werden Förderungen für Gender- und Kulturprojekte, darunter Bildungsangebote, Konferenzen, Kunstveranstaltungen und Projekte für sexuelle Minderheiten. Für einzelne Vorhaben werden Summen von mehreren 10.000 Euro genannt. Für Programme mit Genderschwerpunkt flossen nach den vorliegenden Angaben im vergangenen Jahr hunderte Millionen Euro aus der Entwicklungshilfe. Kritiker halten Teile dieser Ausgaben angesichts knapper öffentlicher Kassen für schwer vermittelbar und verlangen eine strengere Kontrolle der Förderziele. Die Bundesregierung steht damit unter Druck, bei jedem Projekt Nutzen, Kosten und politische Verantwortung nachvollziehbar zu erklären. Unterstützung für Menschen in Not und der Schutz von Minderheiten sind dabei etwas anderes als Ausgaben, deren konkreter Nutzen für die Bevölkerung kaum erkennbar ist.
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2: Heute Abend bleibt es im Radio NWW-Land trocken und zunächst noch sehr warm. Der Himmel ist meist klar, der Wind weht überwiegend schwach. In der Nacht sinken die Temperaturen langsam, es bleibt aber mild. Am Sonntag ist die große Hitze vorbei. Die Werte erreichen etwa 27 bis 29 Grad. Dazu gibt es Sonne und viele Wolken. Örtlich kann ein kurzer Schauer dabei sein. In der Nacht zum Montag wird es weiter milder. Der Montag bringt dann bei nur noch 20 bis 21 Grad häufig Schauer und Gewitter. Am Dienstag wird es wieder ruhiger, mit vielen Wolken und Höchstwerten um 22 Grad.
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Die 90er liefern noch einmal den passenden Schub. Robin S. war gerade da, jetzt kommt Blackbox mit Ride on Time. Aufdrehen und mittanzen.

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1: Die Pflegeversicherung gerät durch steigende Kosten und immer mehr Pflegebedürftige zunehmend unter Druck. Ende des vergangenen Jahres bezogen rund 6 Millionen Menschen Leistungen. Für dieses Jahr wird ein Defizit von mehr als 4 Milliarden Euro erwartet. Die Bundesregierung plant deshalb eine umfassende Reform. Nach ersten Überlegungen könnten die Hürden für einen Pflegegrad steigen und Zuschüsse für Heimplätze später greifen. Für Betroffene und Angehörige wären damit zunächst höhere Eigenanteile möglich. Auch Gutverdienende und Kinderlose müssten nach den Plänen mit höheren Beiträgen rechnen. Die Waldbrandlage hat sich in mehreren Bundesländern zugespitzt. Besonders dramatisch war die Situation im Hürtgenwald in Nordrhein-Westfalen. In der Ortschaft Gai wurden rund 2000 Menschen in Sicherheit gebracht. Hunderte Einsatzkräfte, Löschhubschrauber und zwei Bergepanzer der Bundeswehr kämpfen gegen die Flammen und schaffen Schneisen im Wald. Die Löscharbeiten werden durch Weltkriegsmunition im Boden zusätzlich gefährlich. 5 Menschen wurden bislang verletzt, darunter 4 Einsatzkräfte. Nach schwächerem Wind melden die Behörden eine vorsichtige Entspannung, rechnen aber weiter mit einem mehrtägigen Einsatz. Der Konflikt um die Straße von Hormus droht sich weiter zu verschärfen. US-Präsident Donald Trump hat angekündigt, die strategisch wichtige Meerenge nach einem Sieg über den Iran schon bald zum Gebiet der Vereinigten Staaten erklären zu wollen. Teheran weist den Anspruch entschieden zurück und betont, die Wasserstraße bleibe unter iranischer Kontrolle. Die Straße von Hormus verbindet den Persischen Golf mit dem Golf von Oman. Über sie laufen große Teile des weltweiten Öl- und Flüssiggastransports. Der Schiffsverkehr ist durch Krieg und Blockade bereits stark beeinträchtigt. Weitere Eskalationen könnten Energiepreise und internationale Lieferwege zusätzlich belasten. Die Europäische Zentralbank warnt davor, Bargeld durch die zunehmende Automatisierung beim Bezahlen schleichend zu verdrängen. Zwar akzeptieren 92% der Unternehmen im Euroraum weiterhin Scheine und Münzen, doch immer mehr Betriebe setzen auf Selbstbedienungskassen und digitale Bezahlsysteme. Fast die Hälfte der Unternehmen mit solchen Kassen nimmt dort kein Bargeld an. Die EZB befürchtet, dass Menschen dadurch den Eindruck bekommen könnten, Barzahlung sei nicht mehr erwünscht oder praktisch möglich. Sie fordert deshalb politische Maßnahmen, damit Bargeld auch künftig in allen Branchen eine echte Zahlungsoption bleibt. Eine Antwort der Bundesregierung auf eine Anfrage im Bundestag hat erneut eine Debatte über die Verwendung deutscher Steuergelder im Ausland ausgelöst. Genannt werden Förderungen für Gender- und Kulturprojekte, darunter Bildungsangebote, Konferenzen, Kunstveranstaltungen und Projekte für sexuelle Minderheiten. Für einzelne Vorhaben werden Summen von mehreren 10.000 Euro genannt. Für Programme mit Genderschwerpunkt flossen nach den vorliegenden Angaben im vergangenen Jahr hunderte Millionen Euro aus der Entwicklungshilfe. Kritiker halten Teile dieser Ausgaben angesichts knapper öffentlicher Kassen für schwer vermittelbar und verlangen eine strengere Kontrolle der Förderziele. Die Bundesregierung steht damit unter Druck, bei jedem Projekt Nutzen, Kosten und politische Verantwortung nachvollziehbar zu erklären. Unterstützung für Menschen in Not und der Schutz von Minderheiten sind dabei etwas anderes als Ausgaben, deren konkreter Nutzen für die Bevölkerung kaum erkennbar ist.
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3: In der Nacht ist der Himmel über unserer Region meist klar. Es kühlt auf 13 bis 16 Grad ab. Regen ist nicht in Sicht. Im Tagesverlauf scheint dann verbreitet die Sonne. Nur zeitweise ziehen ein paar lockere Wolken durch, sie bringen aber keinen Regen. Die Temperaturen steigen bis zum Nachmittag auf rund 30 Grad. Dazu weht ein schwacher bis mäßiger Wind aus östlichen Richtungen. Wer draußen unterwegs ist, sollte an Sonnenschutz und ausreichend Getränke denken. Auch am Donnerstag bleibt es sonnig und trocken. Nach einer frischen Nacht steigen die Werte auf etwa 31 Grad. Der Freitag legt noch etwas zu. Viel Sonne und bis zu 32 Grad sorgen für hochsommerliches Wetter im gesamten Sendegebiet.
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Mitternacht ist durch, die Party läuft weiter. Nach den Beach Boys und I Get Around holen die Loving Spoonful den Sommer zurück in die Stadt.

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1: Die Pflegeversicherung gerät durch steigende Kosten und immer mehr Pflegebedürftige zunehmend unter Druck. Ende des vergangenen Jahres bezogen rund 6 Millionen Menschen Leistungen. Für dieses Jahr wird ein Defizit von mehr als 4 Milliarden Euro erwartet. Die Bundesregierung plant deshalb eine umfassende Reform. Nach ersten Überlegungen könnten die Hürden für einen Pflegegrad steigen und Zuschüsse für Heimplätze später greifen. Für Betroffene und Angehörige wären damit zunächst höhere Eigenanteile möglich. Auch Gutverdienende und Kinderlose müssten nach den Plänen mit höheren Beiträgen rechnen. Die Waldbrandlage hat sich in mehreren Bundesländern zugespitzt. Besonders dramatisch war die Situation im Hürtgenwald in Nordrhein-Westfalen. In der Ortschaft Gai wurden rund 2000 Menschen in Sicherheit gebracht. Hunderte Einsatzkräfte, Löschhubschrauber und zwei Bergepanzer der Bundeswehr kämpfen gegen die Flammen und schaffen Schneisen im Wald. Die Löscharbeiten werden durch Weltkriegsmunition im Boden zusätzlich gefährlich. 5 Menschen wurden bislang verletzt, darunter 4 Einsatzkräfte. Nach schwächerem Wind melden die Behörden eine vorsichtige Entspannung, rechnen aber weiter mit einem mehrtägigen Einsatz. Der Konflikt um die Straße von Hormus droht sich weiter zu verschärfen. US-Präsident Donald Trump hat angekündigt, die strategisch wichtige Meerenge nach einem Sieg über den Iran schon bald zum Gebiet der Vereinigten Staaten erklären zu wollen. Teheran weist den Anspruch entschieden zurück und betont, die Wasserstraße bleibe unter iranischer Kontrolle. Die Straße von Hormus verbindet den Persischen Golf mit dem Golf von Oman. Über sie laufen große Teile des weltweiten Öl- und Flüssiggastransports. Der Schiffsverkehr ist durch Krieg und Blockade bereits stark beeinträchtigt. Weitere Eskalationen könnten Energiepreise und internationale Lieferwege zusätzlich belasten. Die Europäische Zentralbank warnt davor, Bargeld durch die zunehmende Automatisierung beim Bezahlen schleichend zu verdrängen. Zwar akzeptieren 92% der Unternehmen im Euroraum weiterhin Scheine und Münzen, doch immer mehr Betriebe setzen auf Selbstbedienungskassen und digitale Bezahlsysteme. Fast die Hälfte der Unternehmen mit solchen Kassen nimmt dort kein Bargeld an. Die EZB befürchtet, dass Menschen dadurch den Eindruck bekommen könnten, Barzahlung sei nicht mehr erwünscht oder praktisch möglich. Sie fordert deshalb politische Maßnahmen, damit Bargeld auch künftig in allen Branchen eine echte Zahlungsoption bleibt. Eine Antwort der Bundesregierung auf eine Anfrage im Bundestag hat erneut eine Debatte über die Verwendung deutscher Steuergelder im Ausland ausgelöst. Genannt werden Förderungen für Gender- und Kulturprojekte, darunter Bildungsangebote, Konferenzen, Kunstveranstaltungen und Projekte für sexuelle Minderheiten. Für einzelne Vorhaben werden Summen von mehreren 10.000 Euro genannt. Für Programme mit Genderschwerpunkt flossen nach den vorliegenden Angaben im vergangenen Jahr hunderte Millionen Euro aus der Entwicklungshilfe. Kritiker halten Teile dieser Ausgaben angesichts knapper öffentlicher Kassen für schwer vermittelbar und verlangen eine strengere Kontrolle der Förderziele. Die Bundesregierung steht damit unter Druck, bei jedem Projekt Nutzen, Kosten und politische Verantwortung nachvollziehbar zu erklären. Unterstützung für Menschen in Not und der Schutz von Minderheiten sind dabei etwas anderes als Ausgaben, deren konkreter Nutzen für die Bevölkerung kaum erkennbar ist.
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2: In der Nacht ist der Himmel über unserer Region meist klar. Es kühlt auf 13 bis 16 Grad ab. Regen ist nicht in Sicht. Im Tagesverlauf scheint dann verbreitet die Sonne. Nur zeitweise ziehen ein paar lockere Wolken durch, sie bringen aber keinen Regen. Die Temperaturen steigen bis zum Nachmittag auf rund 30 Grad. Dazu weht ein schwacher bis mäßiger Wind aus östlichen Richtungen. Wer draußen unterwegs ist, sollte an Sonnenschutz und ausreichend Getränke denken. Auch am Donnerstag bleibt es sonnig und trocken. Nach einer frischen Nacht steigen die Werte auf etwa 31 Grad. Der Freitag legt noch etwas zu. Viel Sonne und bis zu 32 Grad sorgen für hochsommerliches Wetter im gesamten Sendegebiet.
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Von den Rolling Stones geht es zu Sam Cooke. Twistin' the Night Away. Und genau das machen wir weiter. Runde für Runde.

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1: Die Pflegeversicherung gerät durch steigende Kosten und immer mehr Pflegebedürftige zunehmend unter Druck. Ende des vergangenen Jahres bezogen rund 6 Millionen Menschen Leistungen. Für dieses Jahr wird ein Defizit von mehr als 4 Milliarden Euro erwartet. Die Bundesregierung plant deshalb eine umfassende Reform. Nach ersten Überlegungen könnten die Hürden für einen Pflegegrad steigen und Zuschüsse für Heimplätze später greifen. Für Betroffene und Angehörige wären damit zunächst höhere Eigenanteile möglich. Auch Gutverdienende und Kinderlose müssten nach den Plänen mit höheren Beiträgen rechnen. Die Waldbrandlage hat sich in mehreren Bundesländern zugespitzt. Besonders dramatisch war die Situation im Hürtgenwald in Nordrhein-Westfalen. In der Ortschaft Gai wurden rund 2000 Menschen in Sicherheit gebracht. Hunderte Einsatzkräfte, Löschhubschrauber und 2 Bergepanzer der Bundeswehr kämpfen gegen die Flammen und schaffen Schneisen im Wald. Die Löscharbeiten werden durch Weltkriegsmunition im Boden zusätzlich gefährlich. 5 Menschen wurden bislang verletzt, darunter 4 Einsatzkräfte. Nach schwächerem Wind melden die Behörden eine vorsichtige Entspannung, rechnen aber weiter mit einem mehrtägigen Einsatz. Der Konflikt um die Straße von Hormus droht sich weiter zu verschärfen. US-Präsident Donald Trump hat angekündigt, die strategisch wichtige Meerenge nach einem Sieg über den Iran schon bald zum Gebiet der Vereinigten Staaten erklären zu wollen. Teheran weist den Anspruch entschieden zurück und betont, die Wasserstraße bleibe unter iranischer Kontrolle. Die Straße von Hormus verbindet den Persischen Golf mit dem Golf von Oman. Über sie laufen große Teile des weltweiten Öl- und Flüssiggastransports. Der Schiffsverkehr ist durch Krieg und Blockade bereits stark beeinträchtigt. Weitere Eskalationen könnten Energiepreise und internationale Lieferwege zusätzlich belasten. Die Europäische Zentralbank warnt davor, Bargeld durch die zunehmende Automatisierung beim Bezahlen schleichend zu verdrängen. Zwar akzeptieren 92% der Unternehmen im Euroraum weiterhin Scheine und Münzen, doch immer mehr Betriebe setzen auf Selbstbedienungskassen und digitale Bezahlsysteme. Fast die Hälfte der Unternehmen mit solchen Kassen nimmt dort kein Bargeld an. Die EZB befürchtet, dass Menschen dadurch den Eindruck bekommen könnten, Barzahlung sei nicht mehr erwünscht oder praktisch möglich. Sie fordert deshalb politische Maßnahmen, damit Bargeld auch künftig in allen Branchen eine echte Zahlungsoption bleibt. Eine Antwort der Bundesregierung auf eine Anfrage im Bundestag hat erneut eine Debatte über die Verwendung deutscher Steuergelder im Ausland ausgelöst. Genannt werden Förderungen für Gender- und Kulturprojekte, darunter Bildungsangebote, Konferenzen, Kunstveranstaltungen und Projekte für sexuelle Minderheiten. Für einzelne Vorhaben werden Summen von mehreren 10.000 Euro genannt. Für Programme mit Genderschwerpunkt flossen nach den vorliegenden Angaben im vergangenen Jahr hunderte Millionen Euro aus der Entwicklungshilfe. Kritiker halten Teile dieser Ausgaben angesichts knapper öffentlicher Kassen für schwer vermittelbar und verlangen eine strengere Kontrolle der Förderziele. Die Bundesregierung steht damit unter Druck, bei jedem Projekt Nutzen, Kosten und politische Verantwortung nachvollziehbar zu erklären. Unterstützung für Menschen in Not und der Schutz von Minderheiten sind dabei etwas anderes als Ausgaben, deren konkreter Nutzen für die Bevölkerung kaum erkennbar ist.
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2: In der Nacht ist der Himmel über unserer Region meist klar. Es kühlt auf 13 bis 16 Grad ab. Regen ist nicht in Sicht. Im Tagesverlauf scheint dann verbreitet die Sonne. Nur zeitweise ziehen ein paar lockere Wolken durch, sie bringen aber keinen Regen. Die Temperaturen steigen bis zum Nachmittag auf rund 30 Grad. Dazu weht ein schwacher bis mäßiger Wind aus östlichen Richtungen. Wer draußen unterwegs ist, sollte an Sonnenschutz und ausreichend Getränke denken. Auch am Donnerstag bleibt es sonnig und trocken. Nach einer frischen Nacht steigen die Werte auf etwa 31 Grad. Der Freitag legt noch etwas zu. Viel Sonne und bis zu 32 Grad sorgen für hochsommerliche